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0: 2013 mit für das Salzkammergut fast tropischen Temperaturen. Wir schwitzen wirklich, gehen jetzt die paar Stufen herauf, kommen auf das Niveau des Erdgeschosses und sind jetzt auf einmal in einem wunderbar kühlen Raum. Natürlich ohne Klimaanlage, das funktioniert einfach durch die Mauermasse, durch diese Bauwerkssubstanz, durch diese Qualität des Mauerwerks. Dieses Gebäude könnte natürlich noch Jahrhunderte überdauern, wenn wir uns hier die Stiege ansehen, wirklich aus monolithischen Granitblöcken gefertigt, jetzt nach etwa 100 Jahren der Nutzung keinerlei Abnutzung spüren. Und jetzt kommt's, dieses Gebäude wird vermutlich in ein oder zwei Jahren abgerissen, muss einen Neubau weichen, von dem ich überzeugt bin, dass er nie diese baulichen und bauphysikalischen Qualitäten erreichen wird, wie dieses alte Objekt besitzt. Und da, denke ich, ist in unserer Zeit ein ganz, ganz großes Problem gegeben. Man soll nicht immer stur am Alten festhalten. Wenn etwas Neues besser ist, ist es selbstverständlich, dass das Alte dem Besseren weichen soll. Ich finde es aber sehr, sehr problematisch, wenn man wirklich die gute Qualität zerstört und durch eine schlechtere Qualität ersetzt. 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

0: Und wie sind wir auf das Thema gekommen? Die Evelyn und ich haben am Wochenende gezeltet. Und das war ein sehr, ja, spannendes Erlebnis für die Evelyn. Für mich auch, ich habe es ja schon öfters gemacht, aber insbesondere für die Evelyn war es sehr herausfordernd und spannend. Und ja, wir sind im Zelt gelegen und haben sich überlegt, was werden wir am Freitag dann spielen im Radio. Und haben gesagt, das wird das Thema werden. Wir haben uns an den Pflanzen orientiert, am Efeu und an der Sonnenblume.
1: Ja, und da haben wir eigentlich auch gleich einen Slogan noch dazu entwickelt und wir haben eben gesagt, Efeu und Sonnenblume und welche Beziehungspflanze bist du? Und wieso sind wir eigentlich zu Efeu und Sonnenblume gekommen? Bernhard, was verkörpert denn ein Efeu zum Beispiel für dich?
0: Die Efeu, oder das Efeu, wie heißt es richtig? Das Efeu ist eine Kletterpflanze. Das heißt, eine Efeu braucht immer ein Gerüst oder auch eine zweite Pflanze, das kann ein Baum sein oder ein Strauch oder sonstige Sachen, wo sich das Efeu hinaufhandeln kann. Das heißt, wenn das nicht da ist, dann verkümmert das Efeu. Das kann nicht wachsen. Es braucht sozusagen ein Gerüst. Das Efeu kann alleine nicht wachsen.
1: Ja, wir sind ein bisschen dazu gekommen, dass man dann sagt, ja, Efeu ist dadurch abhängig, eben von dieser anderen Pflanze oder eben von diesem Gerüst oder wo sie raufklettern kann und braucht dadurch immer eine Unterstützung, um wachsen zu können. Und so sehen wir auch einen Beziehungstyp, der eher sie ja, an jemanden anklammern muss oder irgendwo anhalten muss, damit er selber wachsen kann. Mhm. Und ja, Efeu ist eher, oder, zur Zierde, zur Deko da. Mhm. Und ja, es ist außerdem giftig, also man soll es nicht auf den Tisch legen oder so zum Essen, zur Dekoration nehmen, weil es eben giftig ist und um sie eben auch von anderen Tieren, dass sie nicht von allen gefressen wird, zu schützen. Und also wir haben, oder, auch festgestellt, dass dadurch das Efeu eher ein bisschen so wenig Vertrauen hat ins Leben und das auch braucht, dass es giftig ist oder dass es eben wo anhalten kann. Und ja, so sehen wir auch den Vergleich zu einer Beziehung, zu einem Beziehungstyp, genau. Ja, bevor wir da jetzt weitergehen und euch noch erklären, was wir von der Sonnenblume oder was wir der Sonnenblume zuordnen, haben wir sich gedacht, spielen wir eine Musik.
0: Was spielen wir denn heute?
1: Starten wir mit dem, Lied Libellen von der Meierin. Ich finde, das passt ganz gut zur Natur und zu dem, was wir erlebt haben beim Zötteln. Und genau, dann starten wir da jetzt rein.

0: Ja, und jetzt kommt die zweite Pflanze, die Sonnenblume. Wie schaut so eine Sonnenblume aus? Ja, wie eine Sonne natürlich. Es hat in der Mitte Kerne und am Rand Blätter und die Samen. Eine schöne Blüte. Und so eine Sonnenblume kann auch für sich alleine stehen. Sie steht zwar im Feld mit anderen Sonnenblumen, aber sie steht alleine da. Sie kann alleine da stehen. Sie dreht sich immer der Sonne zu. Das heißt, am Anfang des Tages ist die Blüte zu. Und dann, dann dreht sie die Sonnenblume langsam in Richtung Sonne während des Tages und tankt da ihre Energie auf. Die Sonnenblume wendet sich dem Licht zu. Und am Abend fängt das Spiel wieder von vorne an und die Sonnenblume dreht ihre Blüten wieder, macht wieder zu und dreht sich wieder von der Sonne weg. Die Sonnenblume ist eine schöne Zierpflanze. Sie hat Kerne, sie bringt Früchte und man kann aus den Kernen auch ein wunderbares Sonnenblumenöl machen. Es ist ein super Nahrungsmittel, ein super Food, wenn man die Kerne isst. Ich mag es ganz gern. Auch für die Vögel sind es ein super Nahrungsmittel. Und ja. Und beim Efeu, was haben wir da?
1: Ja, da haben wir schon festgestellt, es ist zwar immer grün, also man hat ein ganzes Jahr was vom Efeu. Es ist genauso wie im Winter wie im Sommer gleich. Und bei der Sonnenblume hat es eben mehr einen Jahreskreis. Aber wir haben eben auch mal überlegt, was hat das mit einer Beziehungstyp zu tun. Wir sagen halt, das Efeu ist eher ja, der anhängliche Typ, der jemanden braucht, der oder die Pflanze kann wenig alleine sein, beziehungsweise kann sie immer nicht alleine hoch in die Höhe wachsen. Und bei der Sonnenblume, die sehen wir eben so, die kann alleine stehen, die wendet sich der Sonne zu, die geht 300 auch, die dreht sich eben die ganzen 365 Grad herum. Und genau. Wir haben das auch ein bisschen so gesagt, dass man eben, wenn man die Sonnenblume, wenn man für sich selber stehen kann, dann kann man sie alleine weiterentwickeln und man ist eben für einen anderen Partner eben nicht wenig, also weniger anhänglich und man ist immer eigenständiger, man kann ja, miteinander den Weg gehen und muss sich nicht gegenseitig stützen im Endeffekt. Mhm. Also so haben wir eben diese beiden Blumen oder Pflanzen miteinander verglichen und deshalb sind wir auf diese Beziehungstypen gekommen oder Beziehungspflanzen. Und weiß ich nicht, die Hörerinnen und Hörer da draußen können einmal selber überlegen, welche Pflanze ihr selber eher seid oder welche Pflanzen ihr lieber haben mögt von diesen beiden Efeu und Sonnenblume. Ja, Bernhard, wo ordnest du denn du ein als Beziehungspflanze, wenn man so will?
0: Ich würde mal sagen Sonnenblume.
1: Ja, und wieso genau die Sonnenblume? Was ist jetzt nur so von dir? Wir wissen jetzt zwar, wie die Pflanze funktioniert, aber wie ist das bei dir so als Beziehungstyp? Du bist unabhängig.
0: Ja. Unabhängig.
1: Ja. Kannst du für dich alleine stehen?
0: Frei.
1: Ja. Was noch?
0: Empathisch. Selbstbewusst.
1: Ja. Und musst du dich da anhaften, damit du wachsen kannst?
0: Anhaften. Ich muss mich anhaften. Eine Sonnenblume steht für sich alleine da. Das braucht sonst niemanden. Im Unterschied zur Efeu, ne?
1: Ja, genau. Was hast du lieber als anderen Beziehungstyp, dein Gegenüber? Lieber Efeu oder lieber Sonnenblume?
0: Ja,
1: oder was sind deine Erfahrungen, sagen wir so?
0: Meine Erfahrungen mit Efeu waren nicht sehr erbaulich.
1: Also hast du Efeu-Erfahrungen?
0: Ich habe eine Efeu-Erfahrung hinter mir, ja.
1: Wollen wir das so bezeichnen? Ja. Und wie war die Efeu-Erfahrung?
0: Es nimmt dann ein bisschen die Luft, ja. Kann man, glaube ich, so sagen.
1: Mhm.
0: Es ist am Anfang recht schön, ja. Aber irgendwann fängt es an, unangenehm zu werden und es wird dann eher erdrückend. Das heißt immer, Liebe macht frei, aber in dem Fall war die Liebe eher erdrückend und ich habe mich dann immer mehr zurückgezogen und ja, aus dieser Beziehung. Und dann ist sie auch zu Ende gegangen.
1: Ja, also hört sich, auch wenn du sprichst drüber, eher erdrückend an. Und mit wenig Luft und wenig Freiheit.
0: Wenig Luft, genau, wenig Freiheit. Und es ist mir doch sehr wichtig, Freiheit. Und wenn das nicht vorhanden ist, dann bin ich ziemlich schnell mal weg. Ja.
1: Naja.
0: Aber man lernt ja dazu. Also es ist eine Erfahrung, auf die kann man aufbauen und man lernt immer wieder dazu.
1: Ja. Was denkst du, war dein Beitrag, dass eine Efeu eigentlich nur mehr Efeu war als wie weniger Sonnenblume? Du sagst schon empathisch, was war nur?
0: Ja, empathisch. Ich habe sie so gut wie möglich unterstützt. Es war eine schwierige Zeit und sie hat einfach Hilfe gebraucht. Es war sonst keiner da für sie und ich habe mir gedacht, ich muss da die Rolle übernehmen des Helfers und des Retters in der Not. Das habe ich dann eine Zeit lang gemacht.
1: Ja.
0: So lang, bis mir die Luft ausgegangen ist.
1: Mhm. Was ja grundsätzlich schön ist und man kann das wahrscheinlich auch mal eine Zeit lang machen, aber es ist halt keine Dauerlösung und man braucht ja selber dann auch wieder Kraft.
0: Genau, also ich habe viel zu wenig auf mich aufgepasst, auf meine Bedürfnisse und was ich brauche und Freiraum und ich war halt ständig bereit auf Abruf, wenn irgendwas ist. Habe gekocht und eigentlich da sehr viele Rollen übernommen in der Beziehung.
1: Mhm, weil sie nicht Kinder hat.
0: Weil sie einfach nicht Kinder hat, weil ihr die Kraft gefällt hat.
1: Mhm.
0: Genau.
1: Ja, aber du hast nichts Druck gekriegt. Also du hast gegeben und...
0: Ja, also man kriegt schon ein bisschen was Druck, aber das reicht halt nicht für das, was man selber investiert.
1: Ja, vor allem nicht nur, wenn man was investiert, sondern man braucht halt selber dann auch wieder irgendwo Energie, die man zurückkriegt.
0: Energie. Und ja, und wenn das nicht da ist, dann kann man auch mit Konflikten während dieser Beziehung schlechter umgehen und ist einfach schneller aus der Ruhe zu bringen. Es hat dann Eskalationspotenzial.
1: Ja, und wenn man ihm auch nicht die Freiheit hat, weil du es dann nicht weg können im Endeffekt, weil sie wirklich sehr viel Hilfe braucht.
0: Was dann nur dazu kommt, ist, wenn man seine Bedürfnisse nicht richtig wahrnimmt und kommunizieren kann, dann ist das nur mal blöder, weil dann weiß man selber nicht, was man braucht. Und der andere kann es irgendwie nicht riechen. Steht nirgendwo drauf. Bernhard braucht das und das, Evelyn braucht das und das.
1: Mhm.
0: Also da sollte man schon bei sich selber schauen und so weit mit sich verbunden sein, achtsam sein. Was brauche ich in jedem Moment? Was brauche ich gerade? Wie geht es mir gerade? Und dann dementsprechend das machen, was einem gut tut.
1: Ja, das ist ganz gut, wenn man sich vorher ganz kurz selber kennt. Also wir haben, glaube ich, beide erklärt in der Zwischenzeit, für sich selber zu sorgen. Oder du kennst mittlerweile deine Bedürfnisse seit der letzten Beziehung besser auf jeden Fall wie vorher.
0: Kann man so sagen, ja.
1: Und dann kann man natürlich da mal kommunizieren und sagen, ich brauche das oder ich brauche mehr Freiraum.
0: Genau.
1: Brauche Zeit für mich.
0: Was aber gar nicht so einfach ist, muss man auch dazu sagen. Seine Bedürfnisse zu kommunizieren, wenn man das vorher nicht gemacht hat und gelernt hat, das ist wie wenn man eine Sprache neu lernt.
1: Ja, das ist klar, ja. Ja. Das habe auch ich lernen dürfen. Gerade wenn wir mal auch, ich habe auch ja die Erfahrung, Efeus anzuziehen. Es gibt auch Männer, die Efeus sind, nicht nur Frauen. Mhm. Dann ist man immer da, man ist immer verfügbar, man hat immer die Energie für den anderen, man denkt mit, vergisst aber dadurch auf seine eigenen Sachen, eigenen Bedürfnisse und irgendwann ist die Energie am Ende. Und wenn man da nicht so oft zu kommunizieren, ich brauche jetzt Zeit für mich, ich muss mich irgendwo aufladen, wenn ich es schon nicht in der Beziehung kann, dass ich mir dann zumindest irgendwo einen Freiraum schaffe, mit zum Beispiel bei mir hilft viel in die Natur rausgehen oder meditieren oder irgendwas schreiben, was lesen, dann, ja, dann wird es irgendwann anstrengend, schwierig und wie du vorher schon gesagt hast, das hat ein großes Eskalationspotenzial. Und dann kracht es halt öfters oder ständig, bis das, wo es eigentlich wahrscheinlich mal gesund war, auseinander zum gehen und sagen, so, jetzt brauchen wir mal ein paar Tage oder sogar eine Woche oder länger für sich, dass man wieder zu sich selber kommt, zu seiner eigenen Energie. Und dann kann man sich ja wieder treffen und dann eventuell auch über das, was da alles passiert ist, was eben eskaliert ist, was Konflikte ausgelöst hat, nochmal drüber reden.
0: Ja, das habe ich auch gemacht, in dem Fall. Es waren nicht eine Woche, es waren ein paar Tage. Es war aber dann trotzdem schwierig, über das Thema zu reden.
1: Ja,
0: also wir haben versucht, eine Lösung zu finden, haben aber keine gefunden.
1: Ja, es müssen beide offen sein und es darf sich dann nicht einer angegriffen fühlen, weil er meint, jetzt hat er zu viel Zeit oder zu viel Energie vom anderen genommen und braucht jetzt aber auch, was natürlich dann auch schwierig ist.
0: Ja, und dann zwei Egos nur aufeinander prallen. Macht es auch nicht leichter.
1: Ja, naja. Okay. Aber wie gesagt, das waren so ein bisschen diese negativen Erfahrungen, das wollte man euch ja mal erzählen, einfach um das auszuarbeiten oder zu erklären, warum wir weniger auf Efeus stehen und eher auf Sonnenblumen oder wie wir überhaupt auf diese zwei Beziehungspflanzentypen gekommen sind. Und ja, bevor wir da jetzt weitergehen und einfach da noch, einfach noch ein bisschen tiefer in das Thema einsteigen, aber mit weniger Schwere, so wie wir es jetzt gehabt haben, machen wir wieder Musik und sehr passend, das heißt The Woods, also im Wald oder die Wälder von Hollow Coves.

0: Ja, willkommen zurück auf der Beziehungswiese vom Freien Radio Salzkammergut und wir senden aus Vöcklabruck aus dem Radionest. Und wir haben es jetzt schon unterhalten über Efeu und Sonnenblume, unser heutiges Thema. Und jetzt geht es darum, wie schaffe ich es, wenn ich eine Sonnenblume bin, eine andere Sonnenblume anzuziehen. Die Frage geht an dich, Evelyn.
1: Ja, was macht man, dass man in der Beziehung den Beziehungstyp ändert oder dass man sich selber ändert, bevor man sich in eine neue Beziehung wagt? Ich glaube, wir haben beide ziemlich viel gemacht davor. Wir haben sie coachen lassen. Ich habe viele Bücher gelesen. Ich habe mich selber mit der Kommunikation auseinandergesetzt. Zur Persönlichkeitsentwicklung viel gemacht, mir selber einige Fragen gestellt, wie möchte ich meine Partnerschaft haben zum Beispiel, wie möchte ich als Partnerin sein, wie möchte ich gesehen werden, wie möchte ich selber agieren oder interagieren und wie stellen wir das generell in einer Beziehung vor, wie ich es gerne haben möchte. Und wenn man so ein bisschen sich das, ja, kann man sagen, visualisiert oder einfach aufschreibt, wie man es gerne haben möchte, kommt man auch drauf, was dort und da vielleicht noch nicht ganz passt, auch bei einem selber, wo es vielleicht in einem noch ein bisschen ein komisches Gefühl hervorruft. Und da kann man eben dann auch weiterarbeiten. Und ich meine, wir wollen da nicht jetzt irgendwie ins Therapeut.

0: Schicke oder so, aber ich habe schon auch in Richtung Familienaufstellungen oder so Themen, die einfach in der Familie von mir, von der Herkunftsfamilie immer Thema waren, bearbeitet und mir angeschaut, weil wenn man das immer was anderes oder was vorgelebt wird, was eigentlich ein bisschen destruktiv ist in der Beziehung, dann hat man nicht wirklich einen Orientierungspunkt, wie man es besser machen kann, sondern sieht eher immer so, ja, so will ich es nicht machen, so möchte ich das nicht haben, oder in der Beziehung läuft es so und so, das möchte ich auch nicht. Und dann, ja, aber ich weiß ja trotzdem noch nicht, wie ich es ändern kann. Und an dem habe ich eben für mich selber gearbeitet. Wie war es bei dir, Bernhard?
1: Wie war es bei mir? Also ich war eigentlich immer Single, bis vor ein paar Jahren. Und bin da irgendwie in eine Beziehung reingestolpert, kann man wohl so sagen. Und ja, man macht dann so seine Erfahrungen. Und
0: Hast du auch festgestellt, dass du eher die Beziehung von deinen Eltern weiterlebst? Oder
1: ja, genau.
0: Und also, nachher machst oder?
1: Wenn man dann ein bisschen darüber nachdenkt, kommen ein paar Parallelen auf, wenn man das als Partner anzieht. Ja. Hat immer mit Mutter, Vater zu tun.
0: Ja.
1: Weil das ist das, was man kennt. Ne? Von klein auf kennt man die zwei. Ich sage immer, das sind die ersten Mentoren, die man hat in seinem Leben. Und das kann man willentlich gar nicht wirklich beeinflussen, wenn man da so geprägt ist von den zwei wichtigsten Menschen, die du damals gehabt hast in deiner Kindheit und darüber hinaus. Und ja, dann geht man so durchs Leben und schaut, ne, wo gibt es Ähnlichkeiten, Gleiches zieht immer Gleiches an. Und dann bekommt man einen Spiegel vorgesetzt in Form einer anderen Person.
0: Und wenn man es auch so macht, dass man sich denkt, so wie ich, nein, so mache ich es sicher nicht, ich mache genau das Gegenteil. Man zieht dann trotzdem unbewusst wieder genau dasselbe an, wie was man es eigentlich nicht machen möchte. Oder kriegt dann einfach auch, wie du gerade sagst, den Spiegel wieder vorgesetzt. Aber wenn man vorher gedacht hat, nein, jetzt mache ich es bewusst anders, funktioniert nicht. Ja. Funktioniert nicht so einfach. Eben, da rennt sehr viel im Unbewussten ab, sehr viel im Kindheits-Ich und sehr viel, wo man halt selber seine Defizite hat, die man da einfach wieder aufs Tablett kriegt und die man sich anschauen darf. Und oder war bei dir auch so, oder?
1: Genau, man kriegt immer wieder dieselben Themen serviert am Tablett, solange bis man das übernimmt, anschaut und feststellt, nein, das mag ich gar nicht.
0: Ja, ist trotzdem dann irgendwie annehmen darf.
1: Es ist unangenehm, ja, es ist unangenehm, aber irgendwie darf man es trotzdem annehmen dann und das dann verarbeiten, sacken lassen, darüber nachdenken, reflektieren. Und dann stellt man eh fest, im Laufe der Zeit, was will man wirklich haben? Mhm. Was will man anders haben?
0: Ja. Ja, wenn man zum Beispiel immer Ehefrau anzieht, dann habe ich eben selber festgestellt, oh, da hat sie ziemlich ein Helfer-Syndrom, die Evelyn. ist immer gleich am Sprung oder gleich auf der Matte, wenn irgendwer was braucht, wenn man helfen kann. Und das kennt man, da springt man an. Auch beim Partner ganz unbewusst. Und ja, am Anfang ist es ja ganz nett, da weiß man, da kann man helfen, da fühlt man sich irgendwie gebraucht, da fühlt man sich wertgeschätzt in einer Weise, bis das einem halt irgendwann zu viel wird oder einfach mal feststellt, nein, jetzt bin ich eigentlich wieder in das eine geschlittert, was ich nicht wollte und erkenne es aber viel spät, sondern ja, jetzt bin ich wieder in der Situation, die ich nicht wollte. Ja. Geil? Kennst du auch, Bernhard?
1: Ja, aber ja. Mittlerweile ist alles sehr gut.
0: Ja, zum Glück haben wir es geschafft. Aber nur mal da draußen, wer sich da gern mehr damit befassen will, schaut sich alles Mögliche an. Es gibt da eben Bücher dazu eben oder eben, ja. Es wird sich nicht einfach nur von selber lösen, das ist eben das Thema. Und es ist auch immer wieder Übungstag, man darf sich ja jeden Tag wieder neu in die Situation begeben und schauen, funktioniert es jetzt, kommuniziere ich jetzt anders, habe ich es gelernt oder brauche ich nur einmal eine Wiederholung von dem Ganzen. Das habe ich eigentlich auch dann öfters einmal feststellen dürfen. Und
1: naja, manche Lektionen kriegt man immer wieder serviert.
0: Ja. Ja.
1: Solange bis man es auflöst.
0: Ja, oder eben man kann dann anders umgehen damit, als wir vielleicht früher.
1: Und wie kann man sowas auflösen, Evelyn?
0: Indem man seine Glaubenssätze ändert, oder?
1: Ja.
0: Und zuerst einmal draufkommt, was die Glaubenssätze sind. Ich glaube, das ist das Schwierigste, weil das rennt alles so unbewusst ab. Und wir sind in so einem Automatismus dann oft drinnen, in so Streits oder Gesprächen oder eben auch beim Tun. Wenn ich so im Tun bin und irgendwann hilft, dann überlege ich nicht gerade, was ich gerade mache, sondern dann mache ich es einfach. Und dann darf man erst im Nachhinein nochmal reflektieren, was war das jetzt eigentlich, warum habe ich das da, aber was habe ich vielleicht für Defizit, warum muss ich immer helfen?
1: Stichwort Autopilot.
0: Ja, genau. Und dann mal da schauen, warum mache ich das? Wie hole ich mir eigentlich selber da meine Belohnung? Und brauche ich das noch? Oder kann ich das jetzt ablegen und mir andere Belohnungen suchen oder andere Sachen, wo ich mich dann wertgeschätzt fühle?
1: Ja, das sind aber so starke Muster, die man da intus hat und die einfach automatisch ablaufen, gell?
0: Ja, genau. Ja, es ist vielleicht, weiß ich nicht, wie es für da draußen alle klingt, ob das ein bisschen ein schweres Thema ist für manche. Manche vielleicht wird es ein bisschen mehr interessieren oder wollen da auch näher reinstarten. Bernhard hat ja eine Mentaltrainerausbildung gemacht, einfach um sich da auch seinen Glaubenssätzen noch weiter zu stellen, oder?
1: Ja, wichtig ist, dass man, ich finde Achtsamkeit, ja, das Alphabet fängt mit A an, ist schon mal das Wichtigste, Achtsamkeit. Was kann man da machen? Meditieren zum Beispiel. Oder sich einfach nur ruhig hinsetzen, atmen, wahrnehmen, den Körper wahrnehmen, was ist gerade da, was zeigt sich gerade, welche Gedanken sind da, tut irgendwo was weh, habe ich schon ein Körpersymptom, weil darunter liegen die Gefühle, die man sich dann anschauen darf. Was kann man nur machen, wenn man nicht unbedingt gern sitzt und sich hinsetzen will? Es reicht ja schon ein normaler Spaziergang draußen, in der Natur, einmal ein paar Tage raus, einen Berg da machen. Oder zwischendurch, es reicht schon ein kurzer Spaziergang, um wieder mehr bei sich selber anzukommen.
0: Ja, oder immer drauf zu kommen, was läuft da eigentlich im Kopf die ganze Zeit, weil wenn man sich bewegt, kommen auch die Gedanken in Bewegung.
1: Bewegung ist super, um runterzukommen, um die Gedanken zu klären. Beide Gehirnhälften werden dabei aktiviert und können besser miteinander zusammenarbeiten.
0: Mhm.
1: Das haben schon die alten Römer gewusst.
0: Ja.
1: Ja, ist ein altes Wissen, aber es ist sehr, sehr wichtig und man kann das trainieren, üben. Und also mir geht es noch an jedem Spaziergang besser als vorher.
0: Ja, auf jeden Fall.
1: Ist genauso beim Laufen, wenn ich laufen gehe.
0: Ja. Oder schwimmen.
1: Schwimmen, oder Radfahren. Sport ist gut.
0: Ja, und damit sich die Zuhörer und Zuhörerinnen vielleicht jetzt ein bisschen bewegen wollen zu einer Musik. Wir haben da jetzt The Mountain Sound von Of Monsters and Men. Und wir
1: viel Spaß mit The Mountain Sound.

0: Hallo auf der Beziehungswiese. Wir haben heute das Thema Efeu und Sonnenblume und ihr hört uns im Freien Radio Salzkammergut. Wir haben euch jetzt ein bisschen erzählt, wie es uns so gegangen ist mit den Efeus und mit Sonnenblume und was wir selber sind. Und kann sein, dass es ein bisschen schwierig war, das Thema, oder manche ein bisschen schwer empfunden haben heute. Aber vielleicht noch mal ganz kurz zusammengefasst, Bernhard, was denkst, kann man aus der Sendung heute mitnehmen?
1: Ich glaube, man kann sehr viel daraus mitnehmen, wenn man das so ein bisschen für sich reflektiert und so feststellt, ja, bin ich vielleicht mehr der Efeu-Typ oder mehr der Sonnenblume-Typ? Was ist mir wichtig in einer Beziehung? Einfach das einmal ein bisschen reflektieren und was kann man für sich mitnehmen. Und ja, wenn du aktuell in einer Beziehung bist, ist ja die Frage nochmal interessanter. Ja, vielleicht haben wir da dir heute einen Anstoß geben können, einen Gedankenanstoß, um weiterzudenken. Und ja, ich habe mein eigenes Fazit. Das lautet einfach, habt keine Angst oder habt keine Angst vor Beziehung, weil es ist ganz was Schönes, wenn man in einer Beziehung ist. Es gibt natürlich so manche Herausforderungen immer wieder, aber ich glaube, da gibt es keine Beziehung, die das nicht hat. Es ist einfach schön, wenn da ein Zweiter da ist oder eine zweite Person. Und ja, man kann sich durchaus sehr, sehr weiterentwickeln, wenn ja, man für das offen und bereit ist.
0: Ja, wir wollen das auch, wenn es, wie gesagt, ein bisschen schwer hätte klingt, aber im Grunde geht es ja, wir haben gesagt, wir machen da Beziehungswiese draus, das ist ganz ein bisschen als Übung zu sehen. Wir erzählen euch deshalb aus unseren Erfahrungen. Und,
1: ja, es ist jetzt die zweite Sendung und da ist man nur ein bisschen nervös, muss man schon dazu sagen.
0: Ja, wir sind ein bisschen nervös. Wir sind auch jetzt nicht, wir haben uns jetzt nicht ins kleinste Detail vorbereitet. Das ist passiert, was wir da jetzt gerade sprechen, so ein bisschen ad hoc oder was uns halt so, gerade ein bisschen einfällt. Ja. Und wir haben nur eine grobe Struktur. Also
1: ad hoc, aber wir sind beide kreativ und wir kennen das.
0: Ja, auf jeden Fall. Ja, die Kreativität haben wir auch gesehen am Wochenende, wie du vorher gesagt hast, das war ein bisschen eine Herausforderung für mich mit dem Zötteln. Ich habe seit der Schulzeit, glaube ich, das erste Mal wieder mal zöttelt. Und wir haben uns, glaube ich, ein bisschen einen blöden Platz ausgesucht. Wir haben die Bahn in der Nähe gehabt, man hat in der Nacht die Flugzeuge alle ziemlich gehört, also es ist ein Flugverkehr in der Nacht, das so Wahnsinn ist. Es ist ein Zugverkehr da an der Weststrecke, das echt laut ist, und zusätzlich dann noch die ganzen Natureindrücke, und am Samstag am Abend haben auch manche Leute noch irgendwelche Gartenpartys oder so, dann hört man das auch noch dazu mit der Musik. Also es hat länger gedauert, bis dass ich schlafen habe können. Ich habe insgesamt, glaube ich, nicht viel geschlafen. Ich habe mich dann am Sonntag noch mal niederlegen müssen, am Vormittag nach dem Zetteln habe ich erst noch mal schlafen müssen. Das hat der Bernhard vorher gemacht mit Herausforderung, weil ich es einfach auch nicht gewohnt bin. Und ja, wir haben dann auch noch eine Mücke im Zelt gehabt, die uns dann auch noch ein bisschen gestochen hat. Ja, grundsätzlich, ich wollte es ja mal ausprobieren, weil wir haben ja vor, eine längere Wanderung zu machen und mit dem Zelt da zum Gehen und dazwischen zum Schlafen. Und ja, ich habe gesagt, ich würde es aber vorher nur mal üben oder ausprobieren, dass ich weiß, kann ich das, beziehungsweise mag ich das überhaupt. Früher habe ich das eher immer so gesagt, campen oder zötteln ist eher wie freiwillig obdachlos sein.
1: Ist auch ein Glaubenssatz.
0: Ja, ist schon, ich weiß. Mittlerweile finde ich es ganz gut an der Natur, mich draußen hinzulegen oder auch zu erden, was ich auch festgestellt habe, wenn wir länger wo draußen gesessen sind, unter die Bäume oder gelegen sind. Und das ist ja auch von mir gekommen, dass ich gern zetteln will oder das machen will mit dem Wandern und zetteln. Ja, aber ich darf es trotzdem noch ein bisschen üben und mich mehr darauf einlassen. Du bist ja da geübt, du bist ja schon weit herumgegangen.
1: Ja, ich bin schon ein bisschen herumgegangen. München, Venedig zum Beispiel.
0: Ja, Aber du hast auch nicht immer draußen geschlafen, oder?
1: Nicht immer, aber ein, zweimal schon.
0: Ja. Und ich glaube, es ist auch herausfordernd, in einer Hütte zum Schlafen, wo auf dem Leute sind, wo man mit fremden Leuten in einem Raum schläft. Ist, glaube ich, auch nicht so.
1: Ja, aber wenn man wirklich müde ist, kann man trotzdem schlafen.
0: Ja, sagst du. Ich schaffe es trotzdem nicht.
1: So sind wir verschieden.
0: Genau. Ja. Und ich hätte auch jetzt zugesehen, nach diesem Zettel Abenteuer am Wochenende nicht nächsten Tag losmarschieren können und weiß ich nicht, 15, 20 Kilometer gehen, weil wie gesagt, ich bin heimgegangen und habe mich niederlegen
1: müssen. Du hast ein wenig zertätscht ausgeschaut.
0: Ja. Und ja, ich darf es jetzt noch ein bisschen üben, bevor wir da wirklich losgängen und mit Zelt und Rucksack eine längere Strecke zurücklegen.
1: Ja, wie gesagt, die Rahmenbedingungen kann man ja selber festlegen. Man hat ja durchaus mehr Einfluss, als man glaubt. Man muss ja nicht unbedingt neben der Bahn schlafen.
0: Ja, genau. Also man darf sich ja da auch, wir schauen nächstes Mal auf jeden Fall, wo wir da liegen und probieren das ein bisschen besser aus und schauen, was da für ihre Störenfriede oder Störfaktoren im Umkreis sind und wo man sie dann vielleicht noch mal ein paar Meter oder ein paar Kilometer weitergehen und schauen, wo wir sie hinlegen und dort aufstellen. Ja?
1: Das ist eine gute Idee.
0: Ja. Ja, na gut. Also dein Fazit, hast gesagt, was man mitnehmen kann. Und ja, wir wollen euch jetzt verabschieden, raus aus der Sendung. Wir hoffen, es hat euch gefallen. So in der Art werden wir unsere Themen weiter erzählen, was wir so erlebt haben. Es wird immer ein bisschen so in die Richtung Pflanzen gehen, also weil ja die Beziehungswiese. Wir werden da kreativ sein und das Ganze auch mit Pflanzen und ja, Natureigenschaften benennen, haben wir gesagt.
1: Ja, wenn es euch gefallen hat, wir sind jederzeit erreichbar. Schreibt uns eine E-Mail.
0: Ja, genau. Und mittlerweile haben wir ja auch in der CBA vertreten. Man kann die Sendung auch jederzeit nachhören. Genau. Zum Abschluss haben wir gesagt, spielen wir nur ein bisschen ein lustiges Lied. Und das heißt To Love Somebody von den Bee Gees. Und gleich hinten dran spielen wir nur von Ina Regen Fenster. Viel Spaß dabei.
1: Viel Vergnügen.

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0: Da haben nur mehr die obersten Spitzen des hohen Dachsteins rausgeschaut. Diese Vereisungsperioden treten etwa alle 110.000 Jahre auf. Wir befinden uns heute in einer natürlichen Warmzeit. Vor etwa 10.000 Jahren hat die wärmste Zeit begonnen, das Holozäne Optimum, das gedauert hat, bis ungefähr Ötzi gestorben ist vor 6.000 Jahren. Und nun befinden wir uns eigentlich auf dem Weg einer natürlichen Abkühlung, auf dem Weg in die nächste Eiszeit. Durch die Emission der Treibhausgase, durch das Verbrennen des Erdöls, steigen die Temperaturen aber weiter an, anstatt abzusinken, und werden gegen Ende dieses Jahrhunderts noch voraussichtlich einige Grad mehr erreichen, wenn wir die Emission der Treibhausgase nicht signifikant reduzieren. Was passiert mit dem anthropogenen Klimawandel ist, dass wir die bisher wärmsten Zeiten, die das Holozäne Optimum wahrscheinlich im Ausmaß demnächst überschießen werden. Und demzufolge auch die Alpengletscher, zumindest die Ostalpengletscher, relativ rasch vollständig abschmelzen werden. Natürlich auch die Gletscher am Dachstein.
1: Sie sind eine renommierte Expertin auf dem Gebiet der Glaziologie. Außerdem wurden Sie 2023 als Wissenschaftlerin des Jahres ausgezeichnet. Es gibt weltweit nur wenige Gebiete, wo Sie noch nicht waren, aber der uns am nächsten gelegene ist eben der Dachsteingletscher, und auch mit dem befassen Sie sich sehr intensiv, auch schon seit mehreren Jahren. Was ist denn das Spezifische an der Forschung in den Alpen?
0: Der Dachsteingletscher ist natürlich nicht nur einer der schönsten Gletscher durch diese Formen im Kalk, und wie er sehr schön drin liegt über dem Salzkammergut, sondern er ist auch einer der am längsten erforschten Gletscher Österreichs. Durch die Forschungen von Friedrich Simone, der ja der erste Professor für physische Geographie an der Universität Graz war, der sein Leben dem Dachstein gewidmet hat, haben wir vom Dachstein sehr viele Wiederholungsaufnahmen, alte Bilder, alte Höhenmodelle, die wir mit dem Zustand heute vergleichen können. Am Dachstein kann man also sehr gut zeigen, wie sich dieser Gletscher verändert hat, wie stark er zurückgegangen ist. Der Dachstein, das wissen vielleicht nur wenige, hat ja dazu gedient, überhaupt Gletscher zu erforschen. Wie funktionieren die? Man hat am Dachstein herausgefunden, dass Gletscher Blöcke transportieren, Felsblöcke. Und anhand dieser Bearbeitungsspuren vom Untergrund, also wie der Gletscher beim Drüberfließen den Fels verändert, wie er Kritzungen macht, wie er den Untergrund beschleift und dabei Gesteinsmehl produziert und wie eben diese Blöcke auch mittransportiert werden, das hat erst die Tür aufgemacht, dass die Schüler von Friedrich Simone, Penck und Brückner im Jahr 1909 aufgrund ihrer Kartierungen, die vom Alpenverein gefördert wurden, der Ausdehnung der eiszeitlichen Gletscher in Österreich überhaupt beweisen konnten, dass sich das Klima ändert. Davor war das Klima eine feststehende Eigenschaft eines Ortes. Mit diesen Nachweisen, dass die Gletscher einmal sehr groß gewesen sind, war klar, dass sich Temperatur und Niederschlag stark ändern können. Und erst durch die Arbeiten von Friedrich Simone am Dachstein, am Hallstätter Gletscher, ist dieser Beweis möglich gewesen.
1: Das heißt, die Gletscherbeforschung ist quasi die Vorläuferin der Klimaforschung, oder?
0: Ich sage immer, die Glaziologie ist die Geburtshelferin der Klimaforschung. Die damaligen Zeitreihen der Klimaaufzeichnungen, die waren so kurz, dass man mit diesen Klimaaufzeichnungen nicht beweisen konnte, dass sich das Klima ändert. Das ist erst in den letzten 30 Jahren in etwa, dass wir sehr präzise Messungen haben, die dazu dienen, eben zu zeigen, dass die Temperaturen signifikant ansteigen. Man weiß ja, das Wetter ist eine launische Dame und immer wieder mal gibt es extreme Jahre in die kalte und in die warme Richtung. Und es ist eben nicht so einfach, Klimaänderungen von diesen Launen des Wetters zu unterscheiden.
1: Es ist nicht so einfach, Klima von den Launen des Wetters zu unterscheiden, sagt Andrea Fischer. Wie würdest du jetzt diese beiden Disziplinen differenzieren bzw. definieren und in welchem Zusammenhang stehen sie?
2: Naja, Wetter ist sozusagen das, was sich im Alltag so jeden Tag praktisch abspielt beim Wetter. Das ist das, wie man es halt wirklich Wetter nennt, was man mit der Wettervorhersage sieht. Das heißt, das ist das, was so in den Tagen vorher oder nachher, so wie es praktisch in der Atmosphäre passiert. Also ob das jetzt Gewitter sind, ob das jetzt Regen sind und so weiter. Das ist eine kurzfristige Sache. Es gibt also einen Zeitraum, wo man sagt, zum Beispiel in Mitteleuropa ändert sich das Wetter alle 4 Tage. Also alle 4 Tage ändert sich irgendwas, ob es jetzt wärmer oder kalt oder Regen oder nicht oder trocken. Das ist das, was man Wetter im Allgemeinen betrifft. Auch die Temperatur natürlich ist das, was man am meisten sieht. Der Unterschied zum Klima ist das, dass Klima das ist, also der Zustand der Atmosphäre oder das, was man so spürt, über einen längeren Zeitraum. In der Meteorologie sind da üblich 30 Jahre. Das heißt, alles, was man so über 30 Jahre messen kann, bezeichnet man als Klima. Und diese Zeiträume vergleicht man auch. Zum Beispiel heute, wenn man vom Wetter spricht, haben wir einfach eine Hitzewelle, ein Sommerwetter mit Gewittern. Es ist natürlich ein bisschen verknüpft. Also ganz trennen kann man Wetter, Klima nicht. Es geht aber rein um den Zeitraum und vor allem um die Örtlichkeit.
1: Friedrich Simoni hat Mitte des 19. Jahrhunderts mit seinen Forschungen und Aufzeichnungen begonnen und damit auch sehr wertvolle Daten hinterlassen. Mit welchen Methoden hat er gearbeitet und mit welchen arbeitet ihr heute?
2: Naja, der Friedrich Simoni hat ja jetzt am Anfang noch abseits vom Gletscher eigentlich die ersten wissenschaftlichen Erhebungen gemacht. Er hat zum Beispiel die Wassertemperaturen von den Salzkammergutseen gemessen. Das war ja damals eine Besonderheit. Er hat auch die Gewässertiefen ausgelotet. Das war damals eine sehr komplizierte Sache. Wenn wir dann zum Thema Gletscher kommen, er hat schon gespürt, er hat ja gewusst, dass es kleinklimatologisch ist, ja damals am Ende der kleinen Eiszeit ja schon was passiert ist, hat man auch vorher unten ausgesehen, deswegen ist der Simoni dann neugierig geworden und hat sozusagen begonnen, den Gletscher zu erforschen. Damals noch mit wirklich sehr, sehr einfachen Mitteln, aber die waren, einfach heißt aber nicht, dass er nicht wirklich was Wichtiges gemessen hat. Also er hat die ersten Grafiken gemacht, Fotoapparat hat es damals noch keinen gegeben. Er hat Grafiken zeichnet, wie der Gletscher zu damaligen Zeitpunkt ausgedrückt. Also so um 1840 zum Beispiel gibt es die ersten Grafiken, wo er gezeichnet, wo war die Gletscherzunge, wie lang war die, wie dick war die. Er hat das natürlich nicht in diesem Ausmaß messen können, wie es heute war, aber es waren die ersten Informationen, was da oben am Dachsteingletscher passiert. Und wir greifen nach wie vor auf das zurück, wenden auch ähnliche Methoden an, aber natürlich ist der Umfang her von dem, was man machen kann, heute doch viel größer. Das hängt schon mal damit zusammen, dass wir nicht immer von ganz unten raufgehen müssen. Wir haben das Glück, dass wir rauffahren können und können da viel umfangreicher messen. Aber im Prinzip messen wir genau so, wir nennen das die direkte glaziologische Methode. Das heißt, wir messen wirklich am Gletscher. Wir gehen rauf, haben dort unsere Messpunkte am Gletscher. Das sind am Dachstein so ca. 17 bis 18 Punkte am Gletscher, die wir dann so alle paar Wochen abgehen. Zum Beispiel jetzt, wo die Gletscherschmelze so stark ist im Sommer, und messen dort direkt die Eisabschmelzung ab. Dasselbe machen wir in ähnlicher Form im Winter. Wir schauen einfach, was liegt am Gletscher Schnee, weil das ist ganz wichtig für die Berechnung, ob der Gletscher jetzt größer wird oder kleiner wird. Nicht? Diese Methode hat sich nicht wirklich stark verändert. Wir begeben uns praktisch am Gletscher direkt oben. In Zukunft, und das wird bei uns auch heuer schon beginnen, kommen natürlich neue Systeme dazu. Ich meine, Luftbilder haben wir natürlich auch schon, das sind praktisch von Flugzeug aus gemacht. Mittlerweile auch die Drohnentechnologie. Nicht? Ich meine, eine Drohne kann natürlich viel mehr Messpunkte abfliegen und dokumentieren, als wie es wir machen, wenn wir uns auf dem Gletscher bewegen. Aber trotzdem mit dem direkten Messen am Gletscher einfach, da kommt man nicht rundherum, weil man muss ja das oben auch bemerken, was am Gletscher noch sonst passiert. Es ist ja nicht immer alles messbar, man macht ja auch Beobachtungen. Wo gibt es große Gletscherspalten? Wo hat es große Gletscherspalten gegeben, die es nicht mehr gibt? Wie verändert sich der Gletscher? Also das ist eine ganz wichtige Aussage. Wo fallen Steine runter? Und genau das, was man jetzt alles so beobachtet. Also das machen wir bei unserer Methode. Aber wie gesagt, die wird sich in den nächsten Jahren weiterentwickeln, weil auch wir wahrscheinlich auf Drohnentechnologie auch nicht umstellen wollen, aber zumindest einmal parallel damit fahren und wahrscheinlich dann nur mehr Informationen liefern können.
1: Jetzt liegt der Beginn der Wetteraufzeichnungen schon einigermaßen lang zurück in Österreich. Was unterscheidet denn sonst die Alpen oder die Gletscher in den Alpen von zum Beispiel Gletschern in Südamerika?
0: Die Alpen als Gebirge liegen relativ schön in die Hauptwindrichtung des Westwindbandes. Wir haben zwar Niederschlagsvariabilität, was zum Beispiel Föhn und Nordstau betrifft, wobei der Dachstein besonders eben von diesen Nordstaulagen profitiert, die hier sehr viel Schnee bringen können. Gebirge wie die Anden liegen quer zur Windrichtung. Hier haben wir eine ausgeprägte feuchte und trockene Seite. Die Gletscher sind also auf der einen Seite viel größer als auf der anderen. Die Trockenseite ist wirklich sehr nur auch dünn vergletschert. Hier haben wir mehr oder weniger Wüstenklimata mit völlig anderen Formen. Die Landwirtschaft dort ist sehr stark abhängig von der Gletscherspende, also von dem Wasser, das von der Schmelze kommt, weil sehr wenig natürlicher Niederschlag auf der Trockenseite fällt. Das ist in den Alpen glücklicherweise etwas besser. Die Alpengletscher sind insofern auch sehr speziell für die Gletscherforschung, weil es hier sehr, sehr lange Zeitreihen auch von der Bewegung der Gletscher selbst gibt. Das haben wir in den Anden in dieser Form nicht, das haben wir in Europa noch, ja, in Norwegen, auf Island. Aber für außereuropäische Gletscher sind die Zeitreihen sehr viel kürzer. Das heißt, wenn man Modelle, mathematische Modelle entwickeln will, dann sind die Alpen der perfekte Platz dafür.
1: Was jetzt die Geschwindigkeit der Gletscherschmelze betrifft, gibt es auch da Unterschiede?
0: Bedauerlicherweise sind wir in Zentraleuropa und in den Alpen an der vordersten Front, was den Verlust der Gletscher betrifft. Wir sind zum einen sehr tief gelegen mit unseren Gletschern, zum anderen erwärmen sich auch die Alpen wie die anderen Hochgebirge auch deutlich schneller und stärker als das Umland. Und das trifft uns in den Ostalpen besonders. Wir haben Gletscher, die wie am Dachstein unter 3000 Meter gelegen sind. Und hier steigt die sogenannte Gleichgewichtslinie über Gipfelniveau an. Auf diesen Gletschern kann sich kein neues Eis mehr bilden. Und damit sind sie in einem Fade-out. Also es ist nur mehr eine Frage der Zeit, bis die Substanz vollkommen abgebaut wird. Es kommt nichts mehr Neues nach. Und das ist die bedauerliche Situation, in der sich die Ostalpengletscher derzeit befinden. Wir wissen allerdings, vor ungefähr 6000 Jahren waren die Ostalpen schon einmal weitgehend eisfrei in dieser mittelholozänen Warmzeit. Und darauf folgend hat eben schon im Zuge dieser Hinentwicklung zu einer neuen Eiszeit eine Neubildung des Eises begonnen. Wir wissen, dass wenn es gelingt, die Treibhausgasemissionen etwas einzusparen, zu senken, dass es dann möglich ist, bis zu einer Schwelle von etwa 2 Grad, dass die Temperaturen dann wieder absinken und dann können sich diese Gletscher relativ rasch wieder bilden.
1: Vielleicht kehren wir wieder nach Europa, nach Österreich, zu unserem Dachsteingletscher zurück. Welche sind denn die markantesten Folgen, die zu erwarten sind in absehbarer Zeit nach dem derzeitigen Status quo, was eben emissionstechnisch mehr oder weniger schon vollzogen ist? Und wie lang wird es überhaupt voraussichtlich noch Gletscher in den Alpen geben?
0: Es ist leider so, dass je präziser die Modelle werden, desto kürzer wird die Lebenszeit unserer österreichischen Gletscher. Und der Vergleich mit den Messdaten zeigt, dass sehr wahrscheinlich die Modelle die Gletscherschmelze immer noch unterschätzen, weil bestimmte Phänomene, Rückkopplungsprozesse in die Modelle noch nicht eingebaut sind. Die neueste Modellierung für die Stubaier- und Ötztaler Alpen, die im Wesentlichen für sämtliche Ostalpengletscher gelten dürfte, zeigt, dass wir bis 2030, also in 4 Jahren, ein Drittel der Gletscher von 2017 verloren haben werden und dass bis 2050 nur mehr etwa 10% der gesamten Eisfläche übrig sein dürfte. Das heißt, im Wesentlichen bleiben uns einige hochgelegene Eisflächen rund um den Großglockner, rund um den Gebhardtsferner in den Ötztaler Alpen und die meisten kleinen Gletscher dürften dann vollständig verschwunden sein. Für den Dachstein gibt es in gewisser Weise Hoffnung, weil dort der Untergrund sehr unruhig ist. Die Eisdickenmessungen zeigen am Dachstein Dolinen und damit steht zu hoffen, dass in diesen Dolinen, so wie wir es auch an der übergossenen Alm beobachten, in diesen Dolinen Eis übrig bleibt, das durch die Sonne nicht so leicht angegriffen werden kann. Die übergossene Alm, gleich der Nachbar im Westen des Hohen Dachstein, ist ja schon weitgehend entgletschert, bis auf 2, 3 sehr kleine Eisfelder und eben diese Eisreste in den Dolinen. Es werden sich hier einige Subsysteme herausbilden, die relativ resilient sind gegenüber dem Klimawandel.
1: Was bedeutet das dann für das Ökosystem am Berg, wo Gebiete, große Flächen vom Eis freigelegt werden? Die müssen sich ja dann auch irgendwie anpassen. Wie vollzieht sich sowas dann?
0: Wir ersetzen mittlerweile die Messpunkte am Gletscher durch Monitoring der aufkommenden Vegetation an diesen Punkten, und das hängt ein wenig vom Grundgestein ab. Der Kalk verhält sich etwas anders als das Urgestein, weil im Kalk wesentlich weniger Wasser zur Verfügung steht als im Urgestein. Und hier ist am Hohen Dachstein der Nachwuchs der Pflanzen, diese Rückeroberung des Geländes durch die Vegetation, etwas langsamer als am Alpenhauptkamm, wo das sehr rasch geht. Am Alpenhauptkamm hat man innerhalb von 3 Jahren schon über 20 verschiedene Pflanzenarten, also 3 Jahre nach dem Eisfreiwerden, findet man dort schon sehr viele Moose und auch Gräser vor. Bäume wachsen fast unmittelbar bis an den Gletscher hin. Das geht am Dachstein etwas langsamer, allerdings hat gerade Friedrich Simoni am Dachstein noch Zirben gemalt in seinen Skizzen des Geländes, und mittelalterlich dürfte tatsächlich ein Baumbestand am Dachstein existiert haben. Auch etwas, also ungefähr 1000 Jahre vor Christus, dürfte am Dachstein, an der Stelle, wo heute gerade der Eisrand ist, schon quasi Gras gewachsen sein, Almbetrieb möglich gewesen sein. Und auch wenn es am Dachstein vielleicht etwas langsamer geht als im Urgestein am Alpenhauptkamm, ist doch zu erwarten, dass wir hier oben eine Entwicklung hin zu einer Seenlandschaft mit Gras, mit möglichen Almbetrieb vorfinden werden, dass auch ohne Gletscher wieder eine sehr schöne Landschaft entstehen kann. Die Wasserproblematik ist hier in dieser extremen Lage am Alpennordrand, wo wir sehr viel Stauniederschläge haben, wahrscheinlich weniger ausgeprägt. Was man jetzt schon merkt und deutlich merkt in den Fließgewässern unterhalb der Gletscher, ist die Änderung der Ökohydrologie, also in den Fließgewässern. Die Artenzusammensetzung, der Chemismus ändert sich relativ schnell, wenn die Schmelzwassermenge zurückgeht und die Temperaturen nach oben gehen. Und das hat Auswirkungen auf die Ökosysteme weiter unten, weil die Nährstofflage und auch der Fischbestand und so sofort eigentlich auf diese Änderung reagieren. Auch die Saisonalität des Abflusses ändert sich. Im Sommer ist im Unterlauf etwas weniger Wasser in den Flüssen vorhanden. Wie sich das tatsächlich dann durchbausen wird durch alle Ökosysteme, ist zurzeit schwer zu sagen, weil wir keine Vergleichsmessungen haben. So ein Vorgang wurde noch nie beobachtet, und schön langsam fallen wir aus dem Rahmen heraus, der das Klimaregime der letzten Million Jahre im Alpenraum auch mitgeprägt hat. Und damit verliert man auch die Vergleichsmöglichkeit, gerade mit den Mooren und den Seeborkernen, die hier im Salzkammergut sehr viel beprobt sind. Auch im Zusammenhang mit dieser Erforschung der Hallstattkultur gibt es ja hier sehr viele Messdaten zu den vergangenen Kulturen. Und eine alte Diskussion, warum zum Beispiel manche Siedlungen aufgegeben wurden, ob das jetzt klimatisch bedingt war, ob es mit Gesellschaftsorganisation zu tun hatte Und man vermutet jetzt aus den archäologischen Forschungen vieler verschiedener Zivilisationen der Erde, dass es immer eine Mischung ist aus klimatischem Stress, aus Änderungen, die aufgrund von Klimaänderungen erforderlich sind, und dem Organisationsgrad, der Organisationsfähigkeit einer Gesellschaft, auch dem Treffen von Entscheidungen, die fällig sind, die dazu führen, dass Kulturen untergehen. Es gibt dazu den Begriff der sozialen Resilienz bzw. soziale Kipppunkte, die erreicht werden, wenn eine Gesellschaft nicht mehr fähig ist, die

0: deren halbnomadische Lebensweise, das uns hier bekannt ist, ist die Sommerfrische im Salzkammergut.
1: Der Klimawandel lässt sich mittlerweile nicht mehr stoppen und auch nicht rückgängig machen. Es geht mittlerweile viel mehr um die Klimawandelanpassung. Worauf müssen wir uns denn einstellen und was sollte vor allem schleunigst umgesetzt werden im Zusammenhang mit der Gletscherschmelze?
2: Naja, das Wichtigste, was die Gletscherschmelze betrifft, ist natürlich, dass man den Treibhauseffekt ein bisschen dämpft, weil die Kurve derzeit zu steil ist. Das heißt, es wird zu schnell zu warm. Und wirklich die Maßnahme, die weltweit was bringt und nicht nur ein Gletscher was bringen kann, sondern es ist das, dass man den Klimawandel dämpft. Was natürlich immer wieder auch gefragt ist, einen Gletscher kann man in dem Sinn nicht mehr schützen. Wir könnten ihn theoretisch abdecken, was ja teilweise gemacht wird mit Vlies, aber das ist ein Tropfen auf dem heißen Stein und das ist ein Pflaster. Wie wenn man sich wieder ein kleines Pflaster und das ist dann bringt nicht mehr. Das ist so. Was man natürlich machen kann, ist, dass man persönlich auch gegen den Klimawandel praktisch macht. Das sind so kleine Sachen wie heizt man, wie kühlt man, wie bewegt man sich, fährt man mit dem Auto, fährt man mit dem. Also das darf man nicht vergessen, das wirkt. Es ist natürlich nicht sofort. Den Gletscher selber oben kann man damit jetzt kurzfristig nicht ändern, aber wenn man sich, so hat der andere Fischer einmal gesagt, wenn man das wirklich konsequent durchzieht, wird es irgendwann einmal dann, vielleicht die Enkel werden dann eine Wirkung spüren. Das, was wir am Gletscher nämlich oben feststellen, ist einfach einmal, erstens einmal die starke Abschmelzung, das ist eine reine sehr optische Sache. Man muss aber immer daran denken, dass dieses Eis oben am Dachstein ein riesiges Wasserreservoir ist. Das ist nicht wenig, es ist schon deutlich geschrumpft, aber es ist sehr wichtig für die Flüsse im Salzkammergut, speziell für die Traun. Das ist ein Wasserreservoir, das natürlich jetzt sehr, sehr schnell weniger wird. Das heißt, man muss sich Gedanken machen, was in Zukunft passiert, weil was wird passieren? Das Endstadium unter Anführungszeichen ist ja das, dass kein Gletscher mehr oben ist. Das heißt, das, wo jetzt überall Eis liegt, ist noch ein blanker Felsen. Und der Felsen kann kein Wasser speichern. Es ist natürlich ein Karst, das Wasser rinnt jetzt unterirdisch davon, jetzt auch schon. Und in Zukunft, also wenn das Eis weg ist, wird das Wasser einfach abfließen und es ist kein Speicher mehr da. Das ist das, was uns betreffen wird. Es gibt einerseits Sorgen, dass man sozusagen in der Traun dann so wenig Wasser hat, was die Energieproduktion betrifft. Das wird sicher ein Faktor sein, aber der Beitrag des Gletschers zur Energieproduktion auf der Traun ist jetzt nicht so groß, weil das Einzugsgebiet der Traun sowieso so groß ist, sondern weil ich immer Wasser rennen wird und das Salzkammergut ja eigentlich mit relativ viel Niederschlag gesegnet ist. Das ist zum Thema Wasserhaushalt zu sagen, was man nie so sieht, was man gerade dem Moment in den Wochen jetzt ganz stark miterlebt, das ist einfach die Trockenheit. Das betrifft sowohl die Wälder als auch die Landwirtschaft und natürlich uns selber ja auch. Man merkt ja bei diesen Temperaturen, wie es jetzt ist, das ist ja nicht mehr angenehm. Nicht? Die Wassertemperaturen in den Seen steigen deutlichst an. Also ich kann mich noch erinnern, am Traunsee früher, ja, da waren 20 Grad was Besonderes. Mittlerweile sind wir bei 3, 24, teilweise 25 Grad. Also das sind Sachen, die sind jetzt schon total spürbar und wenn sich nichts ändert, wird das nur ein bisschen gravierender werden. Nicht? Was die ganze Ökosysteme betrifft, das wird uns sehr stark treffen.
0: Also Probleme sind immer auch Möglichkeiten, neue Dinge zu entwickeln und auch Chancen. Immer sich fragen, was kann ich denn mit dieser Situation Gutes für mich tun? Ich habe mich heute zum Beispiel sehr gefreut über dieses warme Wasser im Traunsee, weil ich zwar weiß, es ist ein bestimmter Stress fürs Ökosystem, aber es macht jetzt den Tag nicht besser, wenn ich mir denke, um Gottes Willen, die armen Fische. Ich kann mir einfach einmal 10 Minuten freuen, dass ein Mensch wie ich, der also sehr, das darf ich jetzt sagen, kaltes Wasser ist gar nicht meins, dass ich einfach einmal ein bisschen in so einer pritschelwarmen Badewanne schwimmen kann. Und es gibt eben auch gute Dinge an dem Schlechten, was passiert. Man darf sich darüber freuen. Dann hat man viel mehr Energie und Kraft, die schlechten Dinge zu kompensieren, sich zu überlegen, wie geht man denn damit um? Wie können wir unsere Lebensumwelt gut gestalten, damit es zum Beispiel in einer Klimakrise nicht so viele Verlierer gibt? Wie können wir die Chancen nutzen? Man kann sich darüber ärgern, dass man vielleicht nicht mehr so viel Skifahren kann. Man kann aber auch um die Zeit einfach Mountainbiken gehen. Man kann sich denken, jetzt haben wir vielleicht ein Problem mit Starkniederschlägen, aber auf der anderen Seite haben wir wesentlich geringere Schneeräumkosten, als es vor 20, 30 Jahren der Fall war. Die Lawinengefahr

0: ist oft weniger drastisch, als sie früher war. Es gibt nichts, das nur gut ist, und es gibt nichts, das nur schlecht ist. Und ich denke, man sollte beide Seiten einfach gut sehen, sich trauen hinzuschauen, und dann darf man ruhiger mal das Gesicht in die Sonne halten und sich freuen. Es ist ein wahnsinniges Geschenk überhaupt, dass wir in dieser schönen Landschaft leben können und leben dürfen. Und ich glaube, das darf man einfach auch ein bisschen genießen.
1: Es gibt also immer noch Möglichkeiten und Chancen zu nutzen, im Großen genauso wie im Kleinen. Unter dachsteingletscher.info sind sämtliche Dokumentationen von Messdaten über Gletschertagebuch bis zu einer Simulation der Gletscherschmelze von der Mitte des 19. bis zum Ende dieses Jahrhunderts zu finden. Erika Preisel vom Freien Radio Salzkammergut dankt der Glaziologin Andrea Fischer und dem Meteorologen Klaus Reingruber für ihre Expertisen zu Zustand und Zukunft des Dachsteingletschers.
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0: Geburtstag. Gelten Postkarten auch? Postkarten ja. aus dem Urlaub an Freunde, Bekannte, Familienangehörige?
1: Nein, gar nicht mehr.
2: Nein. Eher nicht, eher mehr E-Mails, aber ich finde, es hat Style, wenn man zum Beispiel Einladungen per Brief verschickt.
3: Na, Briefe schreibe ich eigentlich fast überhaupt nicht mehr. Aber ich war nie ein besonders fleißiger Briefschreiber.
4: Das ist eine gute Frage. Ganz selten. Mhm. Ab und zu, ja. Aber nach Australien schreibe ich. Mhm. Halbes Jahr einmal.
5: Aha. Also handgeschriebene Briefe nicht, nur E-Mail.
6: Und wann haben Sie Ihren letzten Brief geschrieben? Können Sie sich daran erinnern?
7: Nein.
6: Ah, nein. Und wann Sie den letzten Brief geschrieben haben?
7: Also sicher 15 Jahre.
6: 15 Jahre, okay, das ist ja was. Und wissen Sie nur, zu welchem Anlass? War das irgendwas Spezielles? Oder?
7: Na ja, Freundin hat er geschrieben.
6: Also haben Sie auch Liebesbriefe geschrieben?
7: Ja.
8: Und ganz selten kommt es vor, dass ich jemanden auch einen Brief schreibe zu einem Anlass, weil ich mit ihm nicht so gut reden kann. Und dann schreibe ich ihm das in einem Brief. Ich schaue dann sogar, wenn ich selber Briefe schreibe, auch drauf, dass ich Sondermarken kriege, dass die wirklich schön liebevoll gemacht sind.
2: Ja, Briefe verschicken sogar mit Wachssiegel und allem.
9: Früher?
6: Ja.
9: Ganz viel. Ja, ich habe ganz viele verschiedene Leute gehabt, mit denen ich geschrieben habe. Also, wenn es gut gegangen ist, täglich. Wie das war mit den Briefen im Internat.
6: Genau.
9: Naja, das war zu einer Zeit, da war das Hauptkommunikationsmittel waren die Briefe. Weil ansonsten hat es eine Telefonzelle gegeben, wo man telefoniert hat und wo man sich anstellen hat müssen. Und so ist einfach Briefe, das war mit den Freundinnen daheim, mit den Brieffreundinnen, mit daheim zuerst einmal überhaupt, haben wir Brief geschrieben. Das waren sehr große Erwartungen. Also die Post ist jeden Tag in der Jausenpause, so ungefähr um 10 ist die gekommen. Und das war sehr spannend, ob ja. da eben ein Brief dabei ist, wer einen kriegt. Und die ersten Jahre sowieso, also ich war ab 10 Jahren im Internat, 8 Jahre. Und in den ersten Jahren, da haben alle Brief gekriegt oder ein Backerl.
8: Ja, ich erhalte auch persönliche Briefe, aber eigentlich auch meistens zu Weihnachten oder zum Geburtstag. Aber das sind dann oft sehr persönliche Briefe, die dann auch erzählen, also nicht nur mit Weihnachtswünschen, sondern lange Briefe.
4: Ja, gut, ja. Zweimal im Jahr kriege ich es wieder zurück.
6: Sehr schön.
8: Oder ich habe auch in meiner Jugend einmal einen Freund gehabt, der hat mir Gedichte geschrieben. Und das ist total schön, wenn man das dann wieder liest später. Also die habe ich mir alle aufgehoben.
0: Auf jeden Fall, weil man in Briefen ja ausformuliert, nicht so wie in SMS oder E-Mail. Da wird die Sprache noch gepflegt.
4: Ja, weil wenn es von, den kann man sich aufheben. Und so ein Telefonat, das ist weg.
3: Man ist bequemer geworden und SMS schreiben oder telefoniert ist halt einfach einfacher.
9: Ich glaube, es war immer eine gewisse Zeit zum Nachdenken auch da. Oder man kann auch einen Brief, wenn du jetzt ein Telefonat kriegst, das ist jetzt, du wirst aus deiner Situation ausgerissen. Ich meine, mit Mails ist es wieder ein bisschen anders. Aber einen Brief, den hat man, wenn man nicht gleich lesen hat wollen, dann hat man ihn später gelesen und man hat ihn dann nur 10 Mal lesen können.
5: Ja, das ist aber schon lang was.
6: Das macht ja nichts. Wenn Sie an die Liebesbriefe denken, an was erinnern Sie sich da?
5: Für Herzl.
6: Für Herzl, okay. Ja, sehr schön.
9: Ja, sowas Ähnliches.
6: Okay, und wie alt warst du damals?
9: Zwischen 17 und 23.
6: Und
9: naja, ein bisschen länger dann noch. Ja,
6: okay.
9: 25.
4: Freilich.
6: Ja?
4: Ist aber schon lang aus.
6: Das macht
4: nichts. Ja, wie mein damaliger Freund beim Militär gewesen ist, also da hat man natürlich schon Wort drauf, nicht? Weil da, das war einfach so, Telefon war keins nirgends.
8: Ja, natürlich. Ich lebe ja schon lang genug, da gibt es fast nichts, was einem nicht unterkommt. Ja. Ja, ich habe Liebesbriefe erhalten und ich habe Liebesbriefe geschrieben. Den ersten, da war ich knapp 16, aber die Liebe war einseitig. Aber also am liebsten erinnere ich mich eigentlich schon an die Liebesbriefe, die ich von meinem Ehemann bekommen habe in den ersten Jahren.
6: Und bewahren Sie Briefe auf?
0: Ja, definitiv. Alle, auch Postkarten, alles.
6: Okay. Okay, sehr gut. Danke.
8: Ja.
7: Nein, aber nichts.
6: Alle weg. Okay, dann danke.
7: Bitte.
6: Danke vielmals. Wiederschauen.
4: Ich habe ja Liebesbrief. Ich will mich wirklich noch. Das ist kein Schmäh. Ich habe so eine Kassette und da liegen ein paar drinnen.
6: Ja, ist ja was Besonderes.
4: Ja.
9: Ja, ich habe zwei Bananenkisten oder zwei oder drei Schachteln mit lauter Brief habe ich. Und ich habe es immer noch nicht geschafft, dass ich es aussortiere oder wegschmeiße.
6: Okay.
10: Die Bezeichnung Brief stammt ursprünglich vom lateinischen Adjektiv brevis ab, welches auf Deutsch so viel wie kurz bedeutet und auf eine persönliche und meist kurze Botschaft auf Papier zurückzuführen ist. Die Anfänge des Verfassens solcher Mitteilungen gehen auf die Babylonier zurück, denn diese ritzten Nachrichten in kleine Tontafeln. Im alten Ägypten allerdings diente Papyrus als Schriftträger und in Griechenland benutzte man dafür wachsbeschichtete Holztafeln. Während der Zweck des Briefes damals wie heute derselbe ist, hat sich die Form der Botschaften und ihrer Überbringer über die Jahrhunderte hinweg sehr stark verändert. Erst im Mittelalter gab es in Europa vereinzelt privaten Briefverkehr. Doch da das damalige Pergament sehr teuer war, bürgerte sich das Senden von Botschaften erst mit der Einführung von billigem Papier im 15. Jahrhundert ein und wurde dadurch sehr beliebt. Heute allerdings gibt es neben dem Verschicken von Briefen auch viele weitere Möglichkeiten zum Informationsaustausch, wie beispielsweise SMS, E-Mails oder Nachrichten über WhatsApp, Facebook sowie etliche andere Programme. In der Zeit des Zweiten Weltkrieges stellten die Briefe das einzige Kommunikationsmittel für viele Menschen dar. Auch für meine Urgroßeltern war der Briefverkehr die beste Möglichkeit, einander in dieser schweren Zeit auf eine gewisse Weise nahe zu sein. Über 4 Jahre hinweg, von 1942 bis 1945, schrieben sich die beiden regelmäßig Briefe, in einer Zeit, in der sie sich besser kennenlernten, schließlich heirateten und ein Kind bekamen.
11: Potz-Neusiedl, den 21.01.1945. Meine herzensgute, liebste Mirli. Nicht, weil ich gerade ein Stündchen freie Zeit habe, will ich dir ein paar Zeilen schreiben, sondern weil es mein Herz so verlangt. Dabei wandern alle meine Gedanken zu dir. Sie wollen dir Kunde bringen, dass dein Sepp immer in Liebe und Treue an dich denkt und dich von ganzem Herzen lieb hat und sich so unendlich nach seinem liebsten Frauli sehnt. Er wäre schon zufrieden, wenn er doch ein Lebenszeichen in Form eines Briefes erhalten würde. Aber leider ist es so, dass ich vergeblich auf ein solches warte. Ich weiß es wohl und ich fühle es auch, dass du mir in den letzten Wochen immer so brav und fleißig als früher geschrieben hast. Aber zu mir will einfach keiner deiner Briefe kommen. Sie liegen wahrscheinlich irgendwo in einem Postamt und warten auf ihren weiteren Transport. Die eine Beruhigung, die ich habe, ist, dass niemand Post bekommt. Weißt, meine liebste Mirli, ich kann es ja ertragen, mal längere Zeit ohne Post, denn dies musste ich während dieses Krieges schon öfter auf mich nehmen. Doch hoffentlich bekommst du alle meine Briefe, ohne lange darauf warten zu müssen. Recht herzliche Grüße, viele innige Busserl, alles Liebe und Gute wünscht und sendet dir dein Sepp, der dich von ganzem Herzen liebt und so unendlich gerne bei dir sein möchte.
12: Auch in der Literatur ist das Thema Briefe schwer wegzudenken, wie man an dem berühmten Beispiel »Die Leiden des jungen Werther« von Johann Wolfgang von Goethe sieht. In diesem 1774 verfassten Briefroman schreibt Werther an seinen Freund Wilhelm und erzählt ihm von seiner unglücklichen Liebe mit der schönen Lotte, die aber schon an einen anderen Mann vergeben ist. Ein zeitlich angepasstes Werk ist der 2006 erschienene E-Mail-Roman »Gut gegen Nordwind« von dem österreichischen Schriftsteller Daniel Glattauer. Durch den E-Mail-Austausch zwischen den beiden Protagonisten entwickelt sich mit der Zeit eine Internetliebe, die allerdings durch die Realität in Form des Ehemanns zerstört wird. Diese beiden Beispiele beweisen, dass Briefe in der Literatur eine wichtige Rolle spielen, da sie dem altmodischen Schreibstil neue Würze verleihen. Um den Unterschied zwischen diesen beiden literarischen Werken aufzuzeigen, wollen wir euch nun zuerst einen Auszug aus »Die Leiden des jungen Werther« näher bringen.
11: Werther an Wilhelm. Umsonst strecke ich meine Arme nach ihr aus. Morgens, wenn ich von schweren Träumen aufdämmere, vergebens suche ich sie nachts in meinem Bette, wenn mich ein glücklicher, unschuldiger Traum getäuscht hat, als säß ich neben ihr auf der Wiese und hielt ihre Hand und deckte sie mit 1000 Küssen. Ach, wenn ich dann noch halb im Taumel des Schlafes nach ihr tappe und drüber mich ermuntere, ein Strom von Tränen bricht aus meinem gepressten Herzen und ich weine trostlos einer finstern Zukunft entgegen.
12: Nun zum Vergleich ein Beispiel für den E-Mail-Austausch zwischen Emmy und Leo aus dem Roman Gut gegen Nordwind von Daniel Glattauer, erschienen im Deutike Verlag im Jahre 2006.
11: Liebe Emmy, ist Ihnen schon aufgefallen, dass wir absolut nichts voneinander wissen? Wir erzeugen virtuelle Fantasiegestalten, fertigen illusionistische Phantombilder voneinander an. Wir stellen Fragen, deren Reiz darin besteht, nicht beantwortet zu werden. Ja, wir machen uns einen Sport daraus, die Neugierde des anderen zu wecken und immer weiter zu schüren, indem wir sie kategorisch nicht befriedigen. Wir versuchen, zwischen den Zeilen zu lesen, zwischen den Wörtern, bald wohl schon zwischen den Buchstaben. Wir kommunizieren im luftleeren Raum. Wir haben artig gestanden, welche beruflichen Tätigkeit wir nachgehen. Wir wissen aufgrund eines miesen Stadtmagazins, dass wir in der gleichen Großstadt leben. Aber sonst nichts. Wir haben nur unsere beiden Bildschirme. Jeder streng und geheim für sich. Und wir haben ein gemeinsames Hobby. Wir interessieren uns für eine jeweils völlig fremde Person. Was mich betrifft, und jetzt komme ich zu meinem Geständnis. Ich interessiere mich wahnsinnig für Sie, liebe Emmy. Ich weiß zwar nicht warum, aber ich weiß, dass es einen markanten Anlass dafür gegeben hat. Ich weiß aber auch, wie absurd dieses Interesse ist. Denn eine Begegnung würde es niemals standhalten. Es nährt sich einzig und allein aus der Mailbox. Nun meine Schlüsselfrage, liebe Emmy. Wollen Sie noch immer, dass ich Ihnen Mails schreibe? Alles, alles Liebe, Leo.
10: Lieber Leo, das war aber viel auf einmal. Sie müssen ordentlich Tagesfreizeit haben. Oder zählt das als Arbeit? Kriegen Sie dafür Zeitausgleich? Können Sie es von der Steuer absetzen? Ich weiß, ich habe eine spitze Zunge. Aber nur schriftlich und nur, wenn ich unsicher bin. Leo, Sie machen mich unsicher. Sicher ist nur eines. Ja, ich will, dass Sie mir weiter E-Mails schreiben, wenn es Ihnen nichts ausmacht. Ich bin süchtig nach E-Mails von Leo. Und jetzt müssen Sie mir unbedingt verraten, warum es bei Ihnen zwar keinen Grund, aber einen markanten Anlass dafür gegeben hat, sich für mich zu interessieren. Alles, alles Liebe und noch ein Alles dazu, Emmy. PS, die E-Mail da oben von Ihnen war klasse. Absolut humorlos, aber echt klasse.

0: Im Gegensatz zu E-Mails kann man bei Briefen auf das Briefgeheimnis vertrauen. Oder etwa nicht? Alois Brandstätter beschäftigt sich mit diesem Thema in einem Roman. Keineswegs wird das Briefgeheimnis von allen Postlern gleich ausgelegt. Denn was soll denn eigentlich geheim gehalten werden, wenn die Briefträger nicht einmal wissen, was im Brief drinnen steht? In dem Buch Zulasten der Briefträger betrachtet Alois Brandstätter die Sache einmal umgekehrt. Er widmet ein ganzes Buch zur Beschwerde an eine dreiköpfige Gruppe von Postlern in einer kleinen österreichischen Gemeinde. Die drei Postler kommen hinten und vorne nicht mit dem Austragen zusammen. Das liegt aber gar nicht daran, dass ihr Rayon zu groß sei oder zu wenig Postboten für das Gebiet eingeteilt sind. Tatsächlich verdrödeln sie viel zu viel Zeit, die Briefe zu lesen. Es bedarf schon zu seiner Zeit, jeden Brief zu öffnen, eine ordentliche Lektüre durchzuführen und ihn auch wieder so verschließen zu können, dass es niemand merkt. Beim Lesen von Postkarten gibt es auch vorläufig keine Probleme für die drei Postler. Allerdings sind die auch wenig interessant. Verschlossene Briefe interessieren sie viel mehr und ganz spezielle Liebesbriefe dienen hier und da gar zur Lektüre im Gasthaus. Doch alles können die drei Postler nun auch wieder nicht erledigen. Auch ihre Zeit ist begrenzt. Das Lesen von ausländischen Briefen lassen sie lieber jemand anderen über, denn obwohl sie sonst von ihrer Intellektualität so überzeugt sind, kommen sie mit ihrem Englisch nicht recht weit. Englisch ist zwar leicht, aber mehr zum Sprechen als zum Lesen und Verstehen. Englisch reden können sie ja, dazu müssen sie nur einen Knödel in den Mund nehmen und sie sprechen schon Englisch. Es ist also nicht ganz so verwunderlich, dass bei den Übersetzungen nicht immer das Richtige herauskommt. Meistens handelt es sich um einen Todesfall in der Familie und ein Erbe. Darum werden diese Briefe auch mit besonderer Einfühlsamkeit überbracht und gleich beim Austragen ein »Mein Beileid« angehängt. Wie gesagt, die Postler haben schon ein eigenartiges Verhältnis zum Postgeheimnis.
1: Sind die Briefträger in Wahrheit wirklich so unverfroren oder halten sie das Briefgeheimnis ein? Ich habe am Postamt eine Briefträgerin gefragt.
2: Kann man aufgrund von Äußerlichkeiten erkennen, um welche Art von Briefen es sich handelt?
3: Teilweise, ja, weil eben viele eingeschrieben werden. Und da merkt man eben, dass das eben wichtige Briefe sind. Und ansonsten merkt man es eigentlich nicht, wenn sie einfach ganz normal aufgeben.
2: Unterscheiden sich Liebesbriefe von anderen Briefen?
3: Teilweise, ja. Sind ganz lieb verziert dann meistens.
2: Mit Herzen?
3: Ja, auch, ja.
2: Wäre es manchmal interessant, deren Inhalt zu kennen?
3: Ja, war sicher interessant, aber wir haben das Postgeheimnis, also wir dürfen nicht einmal nachschauen.
2: Manchmal schon.
3: Manchmal war es interessant, bestimmt, ja.
2: Freuen sich die Leute noch, wenn sie Briefe bekommen?
3: Ja, sehr. Überhaupt die handgeschriebenen Briefe, die sind sicher sehr interessant, ja.
2: Schreiben Sie selbst noch manchmal Briefe?
3: Ja, ich habe ein Briefrennen in Deutschland.
2: Sehr schön.
3: Ja.
0: Im Laufe der Zeit erwies sich unsere Arbeit am Projekt abwechslungsreicher als gedacht. Schon unsere ersten Gesprächspartner haben wir gleich in unserer Schule gefunden.
4: Schreiben Sie heute noch Briefe?
5: Selten und wenn, dann zu besonderen Anlässen, ja.
4: Und was sind Anlässe dafür?
5: Geburtstagsbriefe oder wenn man mal länger auf Reisen ist, dass man mal einen Brief nach Hause schreibt. Das hat auch sein, ja, ein bisschen einen Stil.
4: Mhm. Wann haben Sie Ihren letzten Brief geschrieben oder erhalten?
5: Den letzten Brief habe ich vor einer Woche geschrieben. Meine Familie nach Hause.
4: Mhm. Und erhalten haben Sie, wann war der letzte?
5: Ja, Briefe halte ich ein bisschen weniger. Letztens waren die Liebesbriefe in der Schule, aber das ist schon sehr lange her.
4: Wann Sie an die Liebesbriefe denken, woran erinnern Sie sich da noch?
5: Die Liebesbriefe waren aber in sehr schöner Form geschrieben und mit Gedichterform vielleicht und Zeichnungen dazu. Und ja, es hat schon alles schon sehr viel Flair gehabt, mehr Flair als wie heute, nur diese Kurznachrichten, würde ich sagen.
2: Und bewahren Sie solche wichtigen Briefe wie Liebesbriefe auf?
5: Seitdem ich verheiratet bin, nicht mehr, ne.
2: Was ist für Sie das Besondere an Briefen?
5: Das Besondere ist einfach, dass sich der Schreiber einfach die Mühe gemacht hat, sich hinzusetzen, obwohl er es sicher leichter machen könnte. Einfach sich die Zeit zu nehmen, jemanden einen Brief zu schreiben, das heißt, er hat Zeit investiert für mich.
4: Heli, schreibst du noch Briefe?
6: Ja, schreibe ich nicht so oft, aber habe ich gemacht.
4: Mhm. Und wann hast du deinen letzten Brief bekommen oder selbst geschrieben?
6: Ich habe letzte Woche einen Brief bekommen von meiner besten Freundin und habe ich auch gerade dann zurückgeschrieben.
4: Sehr gut.
6: Sehr gut.
4: Warum entscheidest du dich, dass du noch Briefe schreibst? Also warum bleibst du nicht bei Skype oder du telefonierst?
6: Ah, das mache ich auch, aber ich finde es so, wenn man Briefe schreibt, dann ist es man hat die Briefe immer. Nach 10 Jahren kann man die lesen und das ist irgendwie was ganz Besonderes, wenn du einen Brief bekommst und nicht nur in Facebook ein SMS oder sowas. Weil es ist so, man muss hinsetzen und denken, was schreibe ich für diese Person.
4: Das heißt, du behältst deine Briefe auch auf?
6: Ja, sicher.
4: Okay. Und hast du auch Liebesbriefe bekommen früher? Oder jetzt noch immer?
6: Eigentlich nicht. Mal habe ich einen Liebesbrief geschrieben, aber es war nicht mein eigener, aber ich habe für eine Freundin, die war... Wie sagt man das?
4: Verliebt
6: mit einem Junge in meiner Klasse, in zweite Klasse oder sowas. Und ich habe ihn geschrieben von meiner Freundin zu diesem Jungen.
4: Okay, danke, Helene.
6: Danke.
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0: Wir hoffen, wir konnten euch inspirieren und vielleicht auch dazu motivieren, eine nette Person mit einem lieben Brief zu überraschen. Danke fürs Zuhören.
8: Wir sind Hanna Mühlpatzer,
9: Evi Singer,
10: Laura Laubichler,
11: Ulrike Gräfner
12: und Sophie Itzenthaler von BG Gmunden.
13: Briefe schreiben einst und jetzt. Darüber wollten 5 Schülerinnen aus dem BG Gmunden mehr erfahren und hatten aus ihren Umfragen und Recherchen gleich eine Sendung.

0: aus dem Archiv gefischt, Sternstunden aus Schule macht Radio. Am ersten Donnerstag im Monat um 11.05 Uhr und die Wiederholung am Freitag um 17.05 Uhr.
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0: Keiner Scherz. Weil ich eine sehr gute Freundin habe, die am Wolfgangsee beim Campingplatz arbeitet. Und die habe ich kennengelernt in Wien durch verschiedene, also durch eine Verlagsveranstaltung. Und wir haben uns kennen und tatsächlich lieben gelernt. Eine ganz tolle Person, die mir dann, das war sicher, es ist einfach schon sehr lang her. Jedenfalls hat sie mich mal eingeladen, dass ich durch am Campingplatz komme, so im Sommer mal vor etlichen Jahren, mehr als 10 Jahre. Und das habe ich da. Und da habe ich dann auch, bin ich dann immer wieder auch nach Bad Ischl gefahren. Und sie hat mir halt die verschiedensten Dinge da gezeigt und so. Und jetzt, seit neuestem, seit ein paar Jahren, machen wir auch ein Leseretreat am Wolfgangsee jedes Jahr. Und da ist auch inkludiert, dass wir immer also dass wir nach Bad Ischl fahren und auch in die alte Kurdirektion schauen. Eine meiner Lieblingsbuchhandlungen, muss ich sagen. Und ja, ich bin fasziniert von, was Bad Ischl alles so kann.
1: Du bist ja nicht nur Autorin oder Buchhändlerin, sondern auch Sozialpädagogin und Germanistin. Das heißt, das sind mehrere Wege, auf Menschen zu schauen. Gibt es da für die Gemeinsamkeiten oder steht das alles mehr für sich?
0: Ich käme immer mehr drauf, dass das alle meine Wege sehr, sehr stark miteinander verbunden sind. Ausgehend von der Sozialpädagogik, ich wollte eigentlich nie, ich wollte immer Schauspielerin werden oder vielleicht mal Lehrerin oder irgendwie sowas. Und dann habe ich mich halt entschieden, oder meine Eltern haben gesagt, mach mal was Bodenständiges und mach mal Sozialpädagogik und dann kannst du dich noch weiter entscheiden. Durch diese Ausbildung habe ich aber sehr viel über Kommunikation gelernt, über wie unterschiedlich Menschen sein können, wie du auf andere Menschen zugehst und so weiter. Und dann die Arbeit als Sozialpädagogin hat mir auch wieder mal sehr, sehr viel gelernt über die unterschiedlichen Geschichten von Menschen. Und ja, Geschichten sind ja das, mit denen ich zu tun habe oder zu tun gehabt bei der Germanistik, dann aber auch in der Buchhandlung tagtäglich und als neu jetzt Autorin. Glaube ich, verbinden sie genau diese Sachen extrem gut. Also es ist wirklich ja, ein Weg, den ich mir so nicht vorgestellt habe, aber jetzt greift alles ineinander.
1: Du in der Buchhandlung bist und dort natürlich mit Menschen in Kontakt kommst, merkst du, wenn jemand reinkommt und nach etwas Bestimmtem sucht oder suchend ist oder ja nicht einfach nur schnurstracks, du sagst, dass du lerntest, Menschen zu lesen.
0: Also Buchhandlungen sind so generell, glaube ich, ein Ort, wenn man es zulässt, die ja genau das eröffnen dürfen, nämlich so einen Raum. Und ja, wenn jemand reinkommt, dann ist relativ schnell, merkt man so, okay, wie ist der Vibe? Manche wollen sie am Anfang nicht beraten lassen und dann merkst du aber nach einigen Minuten, ah, sie brauchen vielleicht da Unterstützung oder so. Und es ergeben sich die schönsten Gespräche, teilweise ja sehr, sehr intim und du erfährst über Menschen so viel, wenn sie das sagen, welche Bücher sie gern mögen, dass ich mir denke, wow, danke für das Vertrauen, ah, das man mir da schenkt oder das wir eigentlich dann ja, uns gegenseitig schenken. Bücher erzählen einfach so viel, nicht nur innerhalb ihrer Seitengrenzen, sondern eben auch von den Lesenden dann, ja.
1: Irgendwo ein Statement gelesen im Internet, dass ein Vergleich, dass die Buchhandlung List in Wien das Paris der Buchhandlungen ist und O-Books das New York der Buchhandlungen. Würdest du das so unterschreiben?
0: Das hat die Rotraud Schöberl gesagt, die Buchkoryphäe, die legendäre Rotraud, ja, ich habe mich damals sehr gefreut, dass sie das gesagt hat und weil ich mir gedacht habe, so, aha, so habe ich das noch nicht gesehen. Ich finde die Buchhandlung List ganz eine tolle Buchhandlung und ja, diesen Pariser Schick und natürlich auch die unterschiedlichen Sprachen, die sie quasi auch haupt mit kuratieren. Das Lycée ist, glaube ich, in der Nähe und so, und deswegen kommt da, glaube ich, auch das Paris irgendwie. Und New York, ich war leider noch nie in New York. Ich werde einige Perioden noch abwarten müssen, um dorthin zu reisen. Es hat mich von dem her fasziniert, weil, wenn man in unsere Buchhandlung reingeht, dann merkt man schon, dass sie überhaupt sehr wenig hat von dem, was man vielleicht gewohnt ist von traditionellen Buchhandlungen, etablierten und so. Also wir haben Sichtbeton, also es ist in einem kompletten, seit wenigen Jahren neu gebauten Stadtgebiet im zweiten Bezirk, also das Nordbahnviertel. Wenn man in das reingeht oder reinfährt mit der BIM oder so, dann merkt man, okay, das ist irgendwie eine andere Welt. Und ich glaube, dass New York ist ja auch viel jünger als Paris, also diese Stadt ist ja auch viel jünger. Und ich glaube, dass das für uns von Vorteil ist, weil wir gemeinsam eine Geschichte schreiben können. Das heißt, wir haben uns da reingesetzt, die Katja, Fetti und ich, und haben von Anfang an planen können, was das sein soll und sein wird. Und nicht, dass jetzt eine Pariser Buchhandlung vielleicht nicht so einladend wäre oder so, aber bei uns ist es so, dass wir es sehr offen gestaltet haben. Also es ist, du hast vorne und hinten in der Buchhandlung Fenster, es ist sehr hell, es wirkt sehr groß und trotzdem nicht erschlagend oder so. Wir spielen auch mit Holz, aber wir haben eigentlich so diese Erex-Regale oder Lexa heißen sie in Österreich, also so Stahlregale und so weiter, genau. Und ja, ich glaube, es wirkt einfach sehr pulsierend, sehr modern und einfach, ja. Und wir haben uns gedacht, so, dadurch, dass wir im Nordbahnviertel sind, dürfen wir auch eine Grätzl-Buchhandlung sein. Das heißt, wir haben schon, sind so relativ gut und breit aufgestellt vom Sortiment her, aber dass man es komplett miteinander verbindet, eben mit diesem queerfeministischen Hauptfokus, das glaube ich, hat so noch nicht gegeben in Wien. Und wir haben uns gedacht, eine Stadt wie Wien vertragt das schon. Also wir können schon noch so eine Buchhandlung dazugeben. Genau. Und es war wichtig halt, dass man sich denkt, okay, wenn jetzt jemand reingeht und was weiß ich, keine Ahnung, sag an Elias Hirschel Roman kaufen würde, so, dass die Person dann auch automatisch in Berührung kommt mit unserem Fokus. Muss sie nicht, aber wird sie höchstwahrscheinlich. Und bei den Kinderbüchern haben wir sie auch. Also wir haben eine sehr große Kinder- und Jugendbuchabteilung, wo wir auch besonderen Wert drauf legen, dass sie das da durchzieht, dieser Fokus. Und ich glaube, dass das für viele, also ich weiß, dass für viele Eltern cool ist, dass das bei uns gibt, PädagogInnen, aber eben auch Kinder, die dann, ja, da browsen dürfen und ihre Lebensrealitäten entdecken.
1: Du sprichst es, glaube ich, sehr gut an, denn ihre Idee von identitätsstiftend, ich denke, da sind eben die ausgewählten Themen ein guter Punkt, auf was Identität angeht.
0: Ja, unbedingt, weil das sieht man immer wieder und immer mehr, dass junge Menschen strugglen, dann also zu Mobbing-Themen, Möglichkeiten, die sie einem oder einer eröffnen dürfen und teilweise halt in Büchern früher nicht besprochen worden sind, weil es halt einfach Tabuthemen sind, weil es gibt nur Junge und Mädchen oder es darf kein Migra-Hintergrund irgendwie sein, dann bist du da gleich irgendwie in einer Ecke stößt und so. Und solche Sachen sind super wichtig, um eben ja die Persönlichkeit mit entfalten zu können.
1: Und dann gibt es jetzt eben das neue Buch Und jetzt queer, wo es auch dezidiert um eben das geht, um das nicht Gesagte, aber eh schon Dagewesene in der Literatur. Warum braucht es dieses Buch deiner Meinung nach jetzt?
0: Als wir das angefangen haben zum Schreiben, war gerade irgendwie höchste Eisenbahn, weil wir einen Backlash erleben eigentlich, weil es ist schon in eine sehr, sehr gute Richtung gegangen, finde ich. Es war schon immer mehr Offenheit da für Queerness und so weiter. Und dann plötzlich fängt es an mit neuen Zensuren. Überall auf der Welt eigentlich. Aber die USA, da braucht man sich kein Blatt vor den Mund nehmen, sind da leider federführend momentan. Und wir haben gesagt, wir müssen jetzt so ein Buch schreiben, weil, warum braucht es das? Erstens habe ich und Marlon und Tobi, wir haben Ludwig Lohmann, der beim Leikam Verlag Sachbuch- und Literaturprogrammleiter war, wir haben gesagt, so, es gibt so ein Buch nicht. Es gibt sehr viele Bücher über queere Geschichte oder über queere Popkultur oder Kultur und so weiter und queere Kunst, aber es gibt nichts, was die Literatur quasi in einem Buch vereint. Und dann haben wir sie gedacht, also wir hätten sowas schon gern und ich würde da gern meine Expertise oder unsere Expertisen quasi in ein Buch geben, weil es das einfach verdient hat, weil es so einen Platz in einem Buch geben darf und geben soll und von mir ist für ganz viele Menschen erreichbar sein soll, die vielleicht nicht offen über das Thema reden wollen, aber sie trotzdem informieren wollen und sie denken so, ah, okay, dann kaufe ich mal ein Buch, das könnte vielleicht zu mehr Wissen führen oder ja, Inspiration.
1: Das heißt, du würdest sagen, in Zeiten wie diesen braucht es mehr Gay-Propaganda und genauso heißt auch dein erstes Lied. Viel Spaß bei Popsch Gay-Propaganda.

0: Herzlich willkommen zurück bei Zwischenton. Mein Gast heute, Bianca Maria Braunshofer. Wir haben schon gesprochen über ihre Ausbildungen, ihr Leben, ihre Buchhandlung, warum es wichtig ist, eine queerfeministische Buchhandlung zu haben, warum es wichtig ist, Begegnungsräume zu schaffen, und über ihr Buch Und jetzt queer. Bianca, dein Buch Und jetzt queer, Lesen jenseits der Norm. Da geht es um Identität oder auch um die Art, wie wir Identität sortieren oder bewerten. Würdest du das auch so sagen? Also, wie bewerten wir Literatur historisch ganz, ja, in der Norm entsprechend? Und dieses Buch greift eben das auf und bewertet es eben aus einer anderen Perspektive.
1: Ja, beim Lesen des Buches wird man vielleicht draufkommen, dass wir versuchen, genauso Bewertungen ein bisschen aufzubrechen. Also nicht ein bisschen, sondern tatsächlich, wir bleiben sehr fluide, finde ich. Wir sind uns auch nicht vollständig einig oder fertig mit dem, ob wir sagen, okay, wir müssen jetzt dieses oder jenes in eine Schublade geben, weil von denen wollen wir eigentlich weg. Und dennoch braucht es eine Benennung natürlich von gewissen Dingen, finde ich, damit es überhaupt einmal eine Öffentlichkeit erlangt oder damit es in den Köpfen ankommt, vielleicht bei Menschen, die sie noch nicht so viel Gedanken darüber gemacht haben oder es vielleicht da unsinnig finden, etwas queer zu benennen. Und es ist ein bisschen, finde ich, ich glaube, wir schwimmen ein bisschen gegen den Strom, den wir eh immer schon gehabt haben und jetzt neu aufgemacht wird. Es gibt so viel queere Bücher, seien es gay oder lesbisch oder asexuell oder wie auch immer. Es gibt so viele Bücher, wo das vorkommt, also auch im klassischen Kanon und so oder in dem, was man glaubt, was der klassische Kanon halt sein darf oder soll. Und selten, wirklich in den seltensten Fällen, findest du zum Beispiel auf einem der wichtigsten Infotexte für jeden Buch, nämlich auf der U4 hinten oder Klappentext, dass da das vielleicht irgendwie beschrieben wird. Also wir verstehen einfach nicht, also ich verstehe nicht, warum das keinen Raum kriegt. Alles Mögliche kriegt einen Raum, egal ob es jetzt in der Belletristik ist oder Lyrik oder Kinder-Jugendbuch und so. Denke ich mal, also da werden Dinge hervorgehoben, Themen, die attraktiv sind für LeserInnen, aber für mich zum Beispiel ist auch attraktiv, ob ein Buch queer ist oder nicht. Und das muss ich mir irgendwie hart erarbeiten und kommst irgendwie nach Jahren drauf, das habe ich gelesen, das ist ja eigentlich eine schwule Geschichte, so, wie genial. Genau, deswegen, natürlich kategorisieren wir schon, wir versuchen es jedenfalls, scheitern immer wieder mal dran, nicht kläglich, sondern löblich. Ich finde, man kann auch gut scheitern und ja, das macht halt queere Literatur, glaube ich, mitunter aus.
0: Was im Buch gut finde, ist, oder wie es du gesagt hast, in deiner Buchhandlung, wenn man reinkommt, kann man sich normale, unter Anführungszeichen, Bücher auch kaufen. Ich habe gesagt, ihr seid sehr breit aufgestellt, aber man wird natürlich mit einem Fokus konfrontiert. Was für mich ein bisschen heißt, stellt queere Literatur nicht in eine Sonderposition, sondern zieht sie in eben Normalität, wie du eben gerade auch gesagt hast, einfach, sie ist vorhanden, sie kommt vor, wird halt nicht benannt. Mhm. Ja.
1: Das Schräge dran ist ja auch, dass es queere Literatur immer schon gegeben hat. Und da, ich meine, die meisten werden Sappho kennen. Ich weiß jetzt nicht, ob du jemals ein Gedicht von Sappho gelesen hast oder so. Kann ich empfehlen, ist sehr schön. Ich stelle mir immer die Sappho vor, ich war noch nie auf Lesbos und das ist natürlich politisch wieder mal ein anderes Thema, was da abgeht und so. Aber ja, stelle mir immer so vor auf diesem Berg, die traurige Sappho und ihre lesbischen Liebesgedichte da quasi zitieren. Und da sind wir noch weit nicht bei der einzigen. Und du findest da bei Goethe, bei Thomas Mann, also lauter diese Männer, die die wir in der Schule lesen oder in einem Germanistikstudium auseinandernehmen, aber und loben und wie auch immer, kommt halt einfach das Queere nicht vor, so, also wird nicht besprochen. Warum wir es jetzt da versuchen, nicht auszustellen, sondern mit einzuweben in die, ich sage jetzt mal, das, was heteronormative Geschichten sind, ist, weil wir wollen, dass es irgendwie greifbar ist, ohne dass man sagt, so ohne dass man es ins Gesicht schreit. Und es gibt Phasen und es gibt Momente und es gibt Orte, wo es ganz wichtig ist, dass du das aber auch ausstellst und sagst so, da haben wir ein Regal und da gibt es jetzt queere Literatur und das sollen jetzt alle mal sehen, so. Vielleicht im Zuge von einer, keine Ahnung, von einem Schwerpunkt oder wie immer, manche Bibliotheken machen das auch im Pride Month oder so. Aber die Norm ist es halt noch lange nicht. Und wenn du jetzt die zu einem queeren Regal, an explizit ausgewiesenem queeren Regal hinbewegst, dann könnte die Hürde ja auch größer sein. Also für Menschen, die sich vielleicht denken, ich will jetzt eigentlich aber nicht, dass irgendwer checkt, dass ich jetzt mal, keine Ahnung, lesbisches Romance-Buch unbedingt da lesen will. Und somit kann man das quasi ja gut verbinden, indem man sagt, okay, passt, dann schau dir mal durch und vielleicht können wir ja dann die Richtung entdecken. Ja.
0: Wir haben bei Zwischenton ja auch immer diesen Fokus auf den provinzialen Raum. Im Provinzialen ist ja haben oft die Zugänge weniger. Menschen, die nicht wieder unter Anführungsstrichen der dort gelebten oder gewollten Norm entsprechen, haben ganz, ganz wenig Möglichkeiten, wirklich Anknüpfungspunkte zu finden. Ich denke, und ich sehe das im Privaten auch, dass, weißt, Dark Romance erwähnt hast, also Bekannte von mir, die Dark Romance liest, jetzt umgeswitcht ist, also ist eine totale Hetero-Frau, ja, umgeswitcht ist einfach auf den homoerotischen Aspekt dieser Bücher, also speziell Schwule, ja, weil ihr das einfach mehr liegt jetzt einfach in deinem. Also würdest du sagen, dass unter anderem Literatur und Bücher da Anknüpfungspunkte schaffen können, wo sie rein strukturell nicht vorhanden sind?
1: Also auf alle Fälle, weil du durch ein Buch musst du nicht zuerst einmal preisgeben, wer du vielleicht im Inneren wirklich bist oder so. Du bist mit dem Buch und mit dir. Im besten Fall hast du eine gute Zeit mit dem Buch oder im noch besseren Fall entdeckst du Dinge, die du vorher zwar gewusst hast oder gespürt hast, aber noch nicht benennen hast können. Und deswegen liebe ich ja Bücher. Das macht kein anderes Medium wie Bücher. Kein anderes Medium macht das so. Und gerade wenn es ums Ländliche geht, die Frage trifft mich persönlich auch, weil ich bin auch ländlich aufgewachsen und ich bin sehr spät draufgekommen, dass ich eigentlich bi oder halt queer bin, weil mir hätten da Bücher vielleicht schon geholfen zu dem Thema. Also für alle Fälle hätten mir die geholfen und ich wirf das jetzt an niemandem vor, also weder meiner Familie noch irgendwem anderen, weil es halt einfach nicht vorhanden war, so in der Dorfbibliothek hat es keine dieser Bücher gegeben. Aber vielleicht, wenn ich eins gehabt hätte, und damit spreche ich jetzt, glaube ich, hoffentlich auch für viele andere, hätten mir vielleicht erklärt, dass ich wirklich verliebt bin in meine Ballettlehrerin. Nicht, weil ich es schön finde, nur, sondern weil ich eben auch Frauen anziehend finde und das auch darf. Aber gerade im ländlichen Raum ist dann gesagt worden, okay, du bist nicht verliebt in die. So, weißt du, was ich meine? Und dann denke ich mir, ja, natürlich. Also, Bücher docken da an, wo ganz viel anderes aufhört.
0: Bianca, du hast jetzt einfach, glaube ich, meine nächsten vier Fragen beantwortet. Ist aber nicht schlimm, wir haben nur mehr. Und du hast gerade ein bisschen aus deinem Leben erzählt und du hast mir im Vorgespräch auch erzählt, es gibt da ein besonderes Lied, was dir du heute gewünscht hast. Möchtest du es gerne anmoderieren?
1: Ja, das ist ein Lied, das mich schon seit Erscheinen dieses Liedes begleitet, also wahrscheinlich mein halbes Leben lang. Und das ist Walzer für niemand von Sophie Hunger.

0: und warum es wichtig ist, auch abseits der Norm zu lesen. Bianca, warum reagieren manche Menschen so stark, wenn bisher übersehene Geschichten sichtbar gemacht werden oder in einem neuen Licht beleuchtet werden?
1: Ich glaub immer dann, wenn fixe Meinungen oder Glaubenssätze versucht werden, also aufgebrochen werden oder ja, plötzlich verändert werden, ist es schmerzhaft. Also egal um was geht und bei solchen Dingen, gerade wenn es eben um Queerness geht, von Weltliteratur, die man immer glaubt hat, dass man da sicher ist damit. Ich glaube, das tut besonders weh, weil vielleicht ja auch irgendwo, manchmal denke ich mir so, vielleicht ist innen drinnen irgendwo die Person ja selber queer, hat es nie erlaubt oder genau, will es nicht wahrhaben. Und ja, so ein Prozess, ich glaube, das kann wehtun und deswegen gibt es manchmal so Aufschreie, gerade wenn irgendwas sich verändert. Das wollen wir eigentlich nicht. Ich glaube, wir sind, wie hat einmal wer gesagt, der Mensch gewöhnt sich gegen alles. Und in dieser Gewohnheit möchte man, glaube ich, ganz gerne mal bleiben. Und dass es eine Vielfalt gibt, einfach an Identitäten, an Lieben, an Wünschen und so weiter, das ist einfach quasi, also für die Ahnen ist es wunderschön und Welt eröffnen und für die anderen ist es, fuck, jetzt muss ich noch mehr da. Jetzt muss ich mich mit noch mehr auseinandersetzen. Lasst mir doch einfach meine binäre Ordnung und damit bin ich gut gefahren und ich muss nicht nach links und nach rechts schauen. So, also ich besser nach links schauen. Aber genau, ja, das, ich glaube, dass die Leute dann laut sind, weil es irgendwo zwickt.
0: Im Vorgespräch kurz gesprochen über Haltung, über laut sein, wenn Dinge passieren, gegen die etwas gesagt werden sollte. Glaubst du, dass es überhaupt möglich ist, zu lesen ohne Haltung?
1: Ich versuche ja gar nicht mehr in meinem Leben so schwarz oder weiß zu denken. In dem Fall ist für mich eigentlich, nein, nicht eigentlich, in dem Fall ist für mich ganz klar, es gibt nichts Unpolitisches in diesem Leben. Also nicht, wenn du in einer zivilen Bevölkerung lebst. Also wenn du jetzt irgendwo, keine Ahnung, im Wald bist und der komplett eigenes Ding macht, dann brauchst du nicht politisch sein, glaube ich. Aber wobei, das ist ja auch ein politischer Akt, wenn du dich dafür entscheidest. Und deswegen gibt es für mich jedes Buch, egal in welche Richtung das geht, ist jedes Buch zu lesen. Es ist ein politischer Akt. Es ist auch eine Haltung, welches Buch ich lese, egal ob es jetzt, und wenn es dieses sogenannte Guilty Pleasure ist, von dem ich halt von dem Wort Guilty nichts, aber dann ist es auch eine politische Haltung. Dann sage ich halt, okay, es interessiert mich jetzt nicht, dass ich immer nur was lese, was mich irgendwo optimiert und weiterbringt und so, sondern ich will jetzt einmal was lesen, was einfach nur für meinen Genuss ist. Und ein ganz wichtiger Punkt, den ich oft vergiss, wenn ich übers Lesen spreche, ist, dass das ein Privileg ist, dass wir lesen können. Also die Menschen, die lesen lernen dürfen. Also es ist ein Privileg. Es gibt so viele Kinder, die nicht lesen lernen dürfen oder nie lesen lernen werden oder so immer nur.
0: Janke, du hast gerade über das Privileg zu lesen gesprochen. Als Abschlussfrage, welches Buch würdest du dir wünschen, sollte in Schulbibliotheken stehen oder überhaupt überall stehen und jeder gelesen haben?
1: Immer, also ist für mich immer ganz eine schwierige Frage, wenn ich mich
0: Und
1: für
0: es sei die letzte Frage.
1: ein Buch entscheiden soll. Und ich sage jetzt einfach das, was mir als erstes in den Sinn gekommen ist, weil es hat mich total von den Socken gehauen. Es ist leider nur nicht auf Deutsch erschienen, aber es ist das Buch Pet von Akwaeke Emesi. Und warum ich das so wichtig finde, dass es in der Schule gelesen wird, ist, dass ich finde, es lesen viel zu viele Kinder Harry Potter und es fragen immer Menschen nach Alternativen zu Harry Potter. Und ich denke,

0: für sich steht so für sich, muss keine Alternative sein. Aber wenn man Fantasy mag, wenn man einen Charakter mag, die non-binär ist oder trans, a person of color und dann noch super gute kritische Dinge mit reingewoben, dann finde ich, sollte man das Buch lesen, weil ich glaube, das kann sehr viele Kinder und Jugendliche abholen.
1: Bianca, vielen, vielen Dank für das Gespräch. Das war Zwischenton mit mir, Daniel Landsteiner, in den Räumen des Jugendzentrums Bad Ischl. Und euch, liebe Hörer, noch viel Spaß beim weiteren Programm des Freien Radio Salzkammergut. 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

0: Hallo, wir sind wieder im Radio EMC. Der Michi und meinerseits Oliver machen wieder eine Sendung. Wir freuen uns schon recht auf die nächsten 2 Stunden.
1: Grüß euch, auch von meiner Seite. Ja, 2 Stunden werden wir euch jetzt erfüllen mit unserer Musik. Heute werden wir mal auf eine feministische Art und Weise einschlagen, was die Musikauswahl betrifft, sage ich mal. Und suchen wir heute mal viel coole Frauen aus, die Musik spielen, aber nicht nur. Wir möchten auch ein paar neue Sachen spielen. Oliver hat schon gesagt, viele neue Veröffentlichungen waren. Die möchten wir euch auch nicht vorenthalten.
0: Genau. Also bunt, gemischtes Programm, aber auch mit einem Augenmerk auf coole
1: Damen der Rockmusik.
0: Genau. Und die erste war schon, Michael?
1: Das erste war schon Driving in Style, A Wet Little Full Thunder Mother. Die haben auch gerade ein neues Album rausgebracht. Kommt Zeit, dass uns die heute nochmal runterkommen. Auf jeden Fall. Eine gute Live-Party haben wir schon mal gesehen.
0: Und da starten wir jetzt in ein nächstes Projekt, was ich vor kurzem kennengelernt habe. Und zwar Die Spitz. Ist eine Combo aus Amerika. Und da machen wir jetzt gleich eine.

0: Heute tut sich was bei Radio EMC. Jetzt haben wir gerade Arch Enemy mit der alten Sängerin noch gehört. Der Alicia White Glass, die haben eine leiche Sängerin. Das neue Projekt von der Alicia müsste sein Blue Medusa.
1: Okay.
0: Bin ich auch schon gespannt, was da so noch auf uns zukommt. Auf jeden Fall eine sehr lässige Künstlerin.
1: Ja.
0: Der Dolo hat was ausgesucht.
1: Genau. Und mir ist jetzt gerade was Regionales eingefallen und da habe ich an die Bates denken müssen und die haben jetzt auch gerade halbwegs aktuell eine Single ausgekoppelt, die heißt Sick of Man und die spielen wir jetzt.
0: Stück.

0: Ja, das waren die Beats aus Österreich. Und jetzt haben wir wirklich einen Klassiker, kann man sagen, nämlich Fleetwood Mac. Und da gebe ich jetzt weiter an den Michel.
1: Genau. Und zwar, da haben wir Lieder ausgesucht. Go Your Own Way. Ein Wahnsinnsrefrain, Sängerin Stevie Nicks. Fleetwood Mac hat eine sehr bewegte Karriere mit Musikerwechsel hinter sich, unter anderem einer der genialsten Gitarristen überhaupt, mit den falsch eingelötesten Pickup aller Zeiten, Mr. Peter Green. Da hat sich auch irgendwas geleistet. Und auch sowas erfahrt man bei uns im Radio EMC. Und auf das drauf, aktueller Anlass, sagen wir halt einmal so, die Bonnie Tyler ist gerade gestorben. Natürlich spielen wir Bonnie Tyler.
0: Sehr gut.
1: Mit einem Lied, Holding Out for Hero, Footloose.
0: Viel Spaß.

0: seit knapp einer halben Stunde wieder auf Sendung. Radio MC im Freien Radio Salzkammergut. Heute mit Oliver und mit mir, mit Michel. Wir geben heute unser Bestes, Musik zu spielen und euch den Abend zu versüßen. Es hört sein Radio MC jeden zweiten und vierten Freitag im Monat. Immer abwechselnd mit anderen Leuten vom Musikclub, die da Eichern Abend begleiten. Und jetzt gebe ich es in Oliver weiter, der will euch was zu den nächsten Bands sagen.
1: Genau, und wir haben da jetzt wieder zwei zur Auswahl. Also, nicht nur zur Auswahl, wir spielen nicht beide.
0: Ich sage, wir spielen es.
1: Und ja, wir haben da zwei Gruppen, The Distillers und Kitty. The Distillers, ja, die kennen wir auch schon ein paar Jahre. Brody Dale heißt es. War mit Josh Homme, glaube ich, mal verheiratet. Oder sie sind auch verheiratet. Bin ich nicht up to date. Ja, extrem coole Nummer. Und dann Kitty. Das Album habe ich mit, ich muss jetzt raten, aber mit 16, 17 habe ich mir das mal gekauft. Eher in die Metal, New Metal Richtung und coole Band. Habe gerade gedacht und gefreimitscht, schon wann es wieder mal her.
0: Genau. Kitty haben wir Brackish. Und für die Distillers, Drain the Blood.

0: Sollte nicht mal einer sagen, dass das nichts war früher, hä?
1: Ja. Mhm. Das, ja, ob man das nur New Metal nennen kann oder ob das schon mehr war, weiß man nicht.
0: Genial auf jeden Fall.
1: Voll geil. Cooles, ultra cooles Schlagzeug.
0: Wahnsinn. Aber ein Haftheim dabei, gell?
1: Ja.
0: Von mal singen sie so. Schei. Genauso dann wir weiter. Dolo und ich sind gerade in Erinnerungen geschwelgt und haben von der nächsten Band geredet, und zwar die Band heißt Bottom. Und ich habe zum Wolf gesagt, ich bin mir nicht mehr sicher, haben wir Kitty gesehen oder haben wir Bottom gesehen? Und es war Bottom.
1: Genau.
0: Silberes Plakat. Das weiß ich noch.
1: Silberes Plakat, alle Glockenhosen.
0: Richtig.
1: Und, irgendwie, ich ja, kann es nicht mehr genau sagen, aber es war entweder Heavy Rock oder Heavy Metal from New York oder irgendwie so ist das am Plakat gestanden. Jedenfalls waren wir alle im Kino.
0: Es war der Wahnsinn. Es war der Wahnsinn. Und warum sollte man so einen Tag nicht Bottom spielen?
1: Genau.
0: Und nach Bottom spielen wir Dorothy. Weil die gehört auch gespielt. Das passt gut zusammen.
1: Ich glaube auch. Also auf Bottom bin ich schon sehr gespannt, weil das ist schon ewig aus, dass ich die gehört habe.
0: Ich kann es gar nicht mehr so viel stehen. Ich weiß nur mehr, dass ich... Ich war Fan von.
1: Ja. Ja, du hast das Plakat im Zimmer
0: gehabt. Ich habe das Plakat gehabt. Aber jetzt habe ich nicht einmal noch gewusst, ob es Kitty oder Bottom war. Ne? Also sag dir mal, was man so, was Gehirn so tut mit einem.
1: Ja. Ja, was die Zeit macht.
0: Ja, aber der Freie Radio gibt ja uns die Möglichkeit, dass wir unseren Blödsinn an euch weitergeben. Und das werden wir natürlich machen.
1: Genau. Reflektieren.

0: Ja. Messenger live. Und
1: live aus der Probe. Live.
0: Ja, es kriegst jetzt natürlich nicht mit, aber wir haben jetzt schon fast ein bisschen an, an Stress, weil uns fallen ständig Nummern, weil wir dann im Hintergrund immer Playlist befüllen, suchen, recherchieren. Und
1: wir haben es erst da mit gelöscht.
0: Wir haben erst einmal die Playlist gelöscht und dann wieder aufgeführt. Aber es geht so dahin und es geht sich schon frei auf die nächste halbe Stunde weil, oder dreiviertel Stunde, weil das ist schon wieder voll.
1: Ja, ich möchte mich einmal bei unserer Musikredaktion bedanken. Danke, Oliver. Der Oliver und ich sind an unserer Musikredaktion. Wir machen das super. Wir machen das spontan. Und natürlich hat es die Menschen, die in den Genuss kommen von unserer Musikauswahl, die uns wirklich oft minütlich einfällt.
0: Ja. Ja, also Zwangsbeglückung ist natürlich für uns Musikdepperte natürlich der Wahnsinn, dass wir das machen können. Da müssen wir uns eigentlich mal beim Radio Salzkamm gut bedanken, weil dass man die Möglichkeit hat, dass wir wissen zwar nicht, wie viele Leute das zuhören, aber auch wenn es nur 30 sind, dass wir die 30 beschallen, beglücken dürfen, ist jetzt mal freut. Du kriegst zwar selber nicht mit, aber...
1: Ich habe gerade auf den Kalender geschaut, wir machen das seit über 2 Jahren, Oliver.
0: Okay.
1: Wir haben noch nicht einmal Jubiläum gefeiert. Ja, lassen wir es aber einfach. Jubiläumssendung.
0: Da wird einmal Sektelrecht.
1: Ich sage genau, sowas haben wir noch nie gespielt, Sendung wird das dann.
0: Genau.
1: Aber jetzt Spaß beiseite, freies Radio Salzkammergut, Radio EMC, jeden zweiten und vierten Freitag im Monat. Jetzt kommen wir wieder zurück zum Ernst des Lebens und der Ernst geht weiter mit der Nita Strauss, The Wolf Your Feet. Anschließend mit der Queen of Metal, Doro, mit Oh We Are. Viel Spaß beim Radio EMC.
0: Dankeschön.

0: Ja, cool, die Doro. Eine Wegbegleiterin des Metals, ich glaube, seit die 80er Jahre ist die aktiv.
1: Genau. Wegbegleiterin und Wegbereiterin.
0: Und Wegbereiterin, ja, ganz richtig.
1: Hat sehr viel Türen aufgemacht für female-fronted Rockbands, sage ich einmal.
0: Ja.
1: Haben sie dann schon viel drüber traut. Warum auch nicht?
0: Ja, warum auch nicht? Powerfrau.
1: Wir wachen aber immerhin schon seit 54 Minuten heute, laut der Ladies. Die ganz schön an Nagelschirm, möchte ich sagen.
0: Ja.
1: Und es hört nicht auf.
0: Es hört nicht auf. Es geht natürlich weiter. Und da habe ich auch eine ganz besondere Band für mich, mit persönlichem Hintergrund und Erinnerung. Und die haben im Kino damals gespielt, aus Israel sind die, die heißen Karussella, mit einer Frontfrau, die jetzt solo unterwegs ist mit so einer Art Jazzpop. Die Band davor, was gehabt hat, ist ein Duo, Schlagzeug, Gitarre und Karussella heißt es. Und die Nummer heißt Sally und die spielen wir euch. Aber davor sagt euch der Michi noch von der nächsten Nummer was.
1: Genau, ich kann es leider nicht so ausführlich sagen wie der Oliver, aber die nächste Band ist The Warning. Ritual heißt es, das ist Auskopplung für einen neuen Album. The Warning, mexikanische Band, drei Geschwister. Die kommen nach der Karussell. Und jetzt schauen wir uns das mal an.

0: It's a ritual.
1: Sehr atmosphärisch, muss ich sagen. Die drei Damen aus Mexiko.
2: Mexiko, ja, sehr cool.
1: Coole Nummer, neues Album. Ritual hast du die Nummer. Es hat keiner die Absicht, Werbung zu machen.
2: Nö, nö, nö.
1: So, ich sag PJ.
2: Du sagst Harvey.
1: Ich sag Saint.
2: Ich sag Vincent.
1: Ab die Post.

0: Ja, wir sind alle nur ein bisschen perplex. Zwei unglaublich gute Nummern. Stimmen auch nachdenklich und ja, aber das Gute ist, wir haben wieder zwei extrem gute Nummern, wo wir auch viel damit verbinden und der Michi wird gleich was dazu sagen.
1: Genau, wir haben uns jetzt die Band Black Dub ausgesucht mit der Nummer Nomad. Und die Krux an den Lillis, dass die Live-Version viel besser ist wie die Album-Version. Jetzt haben wir uns die Live-Version gesucht und die werden wir euch jetzt vorspielen. Und die zweite Partie, die wir euch spielen möchten, sind die Blues Bills. Passt ganz gut zusammen. Ihr merkt es gerade, wir haben gerade Genre reingetraut. Keine Angst, wir kommen zurück. Auf jeden Fall, heute Herz viel Mädels, viel Frauen, viel starke Damen an Gitarren, an den Stimmen, an allen. Und jetzt Black Dub mit der Live-Version Nomad.

0: Ich herz das Radio EMC im Freien Radio Salzkammer gut. Jeden zweiten und vierten Freitag im Monat könnt ihr uns von 19 bis 21 Uhr auftragen und genießen. Heute spielen wir sehr viel Musik mit sehr vielen Damen. Und jetzt habt ihr gerade die Blues Bills gehört zum Abschluss. Haben gerade wieder auf Tour. Wir haben gerade gesagt, Oliver und die Powerfrau sondergleichen. Also für einen Mann schwarz am Toppen, dass er so viel Energie in der Liederleine bringt.
1: Ja, nein, ja, unglaublich. Wir haben gerade geredet und gerade im Blues-Bereich, also Blues-Bills ist eigentlich eher im Rock, Heavy-Rock, ja. Aber sie kommen trotzdem sehr stark aus dem Blues und ja, Wahnsinn. Also die Dynamik ist unverkennbar und unvergleichlich.
0: Was uns aufgefallen ist, sehr bassig. Ist das Ganze oldschool, sagt Oliver.
1: Ja, also vom Misch her, wie es gemixt worden ist.
0: Und bevor wir die Blues-Bills gehört haben, für alle, die nicht da waren, es war Blacked Up. Oder die gerade dazugeschaltet haben, die Live-Version, eine phänomenale Nummer. Der Oliver hat, glaube ich, rausgesucht. Was hast du gesagt? Der Gitarrist ist der Produzent gewesen von
1: U2, Bob Dylan und nur ein paar hochkarätige Bands und Singer-Songwriter. Und am Schlagzeug ist der Brian Blade, ein World-Jazz-Schlagzeuger. Bosser habe ich leider nicht auf die Schnelle rausgefunden, aber ja, auch ein Mordsbassist und der macht da in Background-Gesang. Also sie singen alle bei Blacked Up, aber ja, super Band und die Version, was gerade gehört worden ist, ist live. Also
0: ja, also das war nicht schlecht. Ja. Und jetzt möchten wir weiter da. Und zwar haben wir da die Samantha Fish. Wir haben gerade gesagt, wir bewegen uns im Blues-Genre. Wer, wann nicht der Fish, sage ich, dass die da spielen muss im Radio, bei uns in Radio EMC. Und zwar mit ihrem Album von 2025 und das Lied heißt Fortune Teller. Und das Doppel, was darauf folgt, ist die Hedwig Molestad mit Golden Griffin. Ich glaube, da werden wir dann was sagen, was Lidl vorbei ist. Und jetzt einmal viel Spaß mit der Fesch und der Hedwig.

0: Achtung, Fanboy-Alarm. Fanboy-Alarm.
1: Na, extrem cool. Der Fisch, Samantha, unglaublich stark.
0: Wie immer.
1: Und Hedwig Molester Trio sowieso, aber wir sind halt gefärbt.
0: Wir können keine neutrale Aussage treffen. Fanboy, Fanboy.
1: Nein, unglaublich gutes Trio. Hedwig Molester hat, wir haben es, also, du bist mal jetzt selber sehr uns glücklich schätzen, dass jetzt die richtigen Worte fällt, weil sie schon zweimal bei uns im Ort gespielt haben und das ist natürlich für uns eine große Ehre. Wir haben schon B-Exchange gehabt, sie waren bei uns schon im Proberaum.
0: Ja, und
1: das
0: ich glaub,
1: wirkt natürlich auch alles mit und
0: die Bossistin ist das Ärgste, was ich jemals gesehen habe.
1: Ja.
0: Also die Frau tragt das Werkel sowas von durch. Genial.
1: Unglaublich starke Musikerin. Der Wahnsinn.
0: Ja.
1: So, genug der Lobhudelei.
0: Schwärmen aus.
1: Wir schwärmen aus.
0: Wir schwärmen aus mit der nächsten Powerfrau. Mit Frau nämlich. Frau. Und zwar Hailstorm. Die Lizzie.
1: Die Lizzie.
0: Bekannt für ihre extrem coolen Signature-Gitarren, die so Gibson permanent gekriegt. Also muss ich schon sagen, gefällt mir schon.
1: Ist das irgendein Explorer?
0: Ja, aber mit den Kopfplatten von Firebird oder so irgendwie. Also in Rot und Schwarz. Also super Vorbauswahl. Super.
1: Ja. Ja, wir da als wir sind da anfällig. Also, so, wir dürfen uns da nicht verlaufen. Nein,
0: wir verlaufen uns jetzt nicht. I Miss the Misery, Hailstorm und dicht gefolgt von The Joe and Chat and The Blackhearts. I Hate Myself for Loving You.
1: Let's go.

0: Ja, zwei starke Nummern. Wir sind wieder zurück und wir nähen uns zum Ende. Jetzt sind uns gerade Orts von Lillen eingefallen, die wir in der Furtgezeit viel gehört haben und also in unserem Lieblingslokal viel gehört haben. Und zwar, das ist die MIA, also kein KI-Song, sondern ein normales Lied. Und der Michi hat auch noch ein Lied.
1: Ich habe mir die Melissa Average ausgesucht. Mit den Little Like the Way I Do. Das erinnert mich an unser altes Lokal. Das, was jetzt der Schulterplatz ist.
0: Ja. Sind wir gerade heute drüber gerumpelt, wie wir im Proberaum gefahren sind.
1: Jetzt fahren wir dann wieder drüber. Denke mal, wir haben mal ein bisschen angestanden auf der Bar, wo jetzt der Schulterplatz ist. Aber ja, Schicksal.
0: Wie es ist, so ist. Wir passen uns an.
1: Gut.

0: So auch die schönste Sendung neigt sich dem Ende zu. Freies Radio, so das kann man gut. Radio EMC, jeden zweiten und vierten Freitag im Monat. Live oder aus dem Proberaum. Für euch zwei Stunden da von 7 bis 21 Uhr. Heute mit dem Thema Powerfrauen. Wir haben uns ganz schöne Tiger, sage ich mal, und haben es gar nicht geschafft, dass wir mal spielen, was wir spielen wollten. Wir haben immer noch ein paar Damen da, wo wir jetzt gerade geredet haben. Die Oriente haben wir noch nicht gespielt, die Lancy L haben wir nicht gespielt. Es gingen ein paar gute. Ja. Die Sandra Nasic ist ein paar Mal gefallen, haben wir gesagt, die fehlen uns. Und wir haben gesagt, das letzte Lied kann nur eine sein.
1: Ja, und da ist uns nur eine eingefallen, und zwar die Tina Turner. Und ja, wie ich vorher schon so Michael gesagt habe, weil wir sitzen da jetzt, wie heute, sitzen wir da im Proberaum und wir horchen die Musik über ja, gute Boxen, Studiomonitore, und man entdeckt jedes Mal was Neues. Und darum macht bei uns das Radiomachen so Spaß, egal ob es jetzt im Programm ist oder im Studio vom Freien Radio Salzkammergut, weil uns macht das Musikhören so viel Spaß und auch die Musik, was wir gern hören, wieder hören und euch vorstellen. Wir besseren Freizeitvertreib gibt es nicht.
0: Richtig, richtig. Was wir noch sagen möchten, kurze Eigenwerbung, kommt zu unserer Pubquiz, kommt zum Auerhahn, tat mit unsere Vereinsmitglieder, eine fändige Gruppe von drei Damen, die sich da immer ziemlich viel Arbeit anfangen. Kommt vorbei, tat mit. Auch das passiert bei der EMC, nicht nur eine Radiosendung. Und jetzt halten wir euch nicht mehr länger hin. Letzte Nummer, Tina Turner. What's Love Got to Do With It? In Liebe,
1: euer EMC.

Servus, grüß euch hier aus dem FRS-Studio zu einer Stunde Rock'n'Roll hier bei Rock'n'Roll Radio mit Willie Wilson. Das waren The Runaways mit Wasted und die nächste Band AC/DC mit Down Payment Blues.

Thin Lizzy mit No One Told Him an diesem Freitagabend da bei Rock'n'Roll Radio. Schön, dass ihr eingeschalten habt. No One Told Him, wie gesagt, eine wunderschöne Nummer, Thin Lizzy. Aber jetzt kommt auch eine großartige Nummer, Dr. Dr. UFO.

UFO oder UFO mit Dr. Dr. Und bevor ich die nächste Band aussage, kurze Werbung wieder mal. 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Aber jetzt kommen Rose Tattoo mit Rock'n'Roll Outlaw.

Motorhead mit Metropolis. Hab ich euch zu viel versprochen? Eine Nummer, die ich immer wieder sehr gerne spiele. Turn on Your Receiver von Nazareth. Ich sage immer Nazareth. Hier kommen Nazareth mit Turn on Your Receiver.

und nicht im Dacia. Ja, hier kommen Highway Star mit. Hier kommen Deep Purple mit Highway Star. Viel Spaß.

Susi Quattro mit Devil Gate, Entschuldigung, Devil Gate Drive. Und jetzt habe ich eine sehr wunderschöne Nummer ausgesucht. Everything Works If You Let It, Cheap Trick.

So, und jetzt habe ich ein weiteres Gusto-Stückerl für euch. Eine finnische Band, Hurricanes, mit der Nummer Get On.

So, das war es jetzt aber wirklich mit Rock'n'Roll Radio für diesen Monat. Ich sage danke fürs Einschalten, fürs Zuhören und darf mich verabschieden mit Girls Cool, Come On, Let's Go und hoffe, dass wir uns in 2 Wochen wieder hören, wenn es wieder heißt Rock'n'Roll Radio. Bis bald und Servus, euer Willie Wilson.

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Ladies and Gentlemen, ungefähr 15 Minuten verbleiben bis zum Ende dieser Sendung. Daher möchte ich mich für heute von euch verabschieden, in der Hoffnung, dass wir einander wiederhören, kommenden Freitag hier auf Radio FRS oder auch übers Internet. Freitag, 23 Uhr, Woom Woom Music für alle, die es live erleben wollen. Bis dahin eine gute Zeit, eine schöne Woche, wünscht euch euer DJ Captain Aureal. Bis auf nächste Woche. Servus, Christi, Vierte.

0: Rocco, ich muss mit dir reden.
1: Okay, was ist, mein Schatz?
0: Also, es ist so, ich langweile mich sehr in unserer Beziehung.
1: Was?
0: Ja, ich langweile mich. Ich finde unsere Beziehung, unser Zusammenleben tot langweilig. Ich meine, wir sind nie unter Leuten. Wir sind immer zu Hause. Ich
1: verstehe das nicht. Ich meine, wir haben hier alles. Ich hab eine Werkzeugkammer. Wir wohnen direkt neben der Industrie- und Handelskammer. Du hast hier das Zimmer. Da kannst du Fernsehen.
0: Ich meine, das ist öde. Das ist das Problem. Wir sind jetzt seit 3 Monaten zusammen und es kommt mir vor wie 30 Jahre. Ich glaube, ich würde lieber ein DJ als Mann.
1: Was willst du? Ich meine, warte.
0: DJ.
1: Ich kann dir was Besonderes verraten.
0: 5 Jahre jünger als ich.
1: Warte doch mal. Komm mal kurz zu mir. Setz dich zu mir an den Flügel. Ich spiele dir was vor. Pass auf, ich will dir was Besonderes verraten.
0: Ich schon wieder.
1: Warte doch mal ab. Pass auf. Hör zu und schau auf mein Gesicht.
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Guten Tag, sehr geehrte Hörer und Hörerinnen des Freien Radio Salzkammerguts. Ausgesprochen komisch, tiefsinnig, unterhaltsam, überraschend. Auf Wiedersehen. Also, können Sie was damit anfangen?

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0: Also rauf geklingelt, Verzeihung, es ist spät. Ich hatte mich da vor ein paar Stunden schlafen gelegt. Alter, na und? Naja, das, was Sie da hören, ist zu laut für Hintergrund. Ich wollte ja nicht stören, aber ich versuche zu schlafen seit etwa, egal. Mein Zeug fällt aus dem Regal, die Wände wackeln abnormal.
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0: Er schlägt die Tür zu und dann ohne Großfederlesen weiter im Text, als wäre gar nichts gewesen.